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1: Ich bin Moritz Einzel. Guten Morgen. Bezahlbares Wohnen ist in vielen europäischen Ländern ein existenziell wichtiges politisches Problemfeld. In Spanien ist eine 87-Jährige zur Symbolfigur einer Protestbewegung gegen Wohnungsnot geworden. Jetzt ist die Rentnerin Mari Carmen Abascal im Krankenhaus gestorben. Sie hatte vor 2 Wochen nach 70 Jahren ihre Mietwohnung verlassen müssen. Die Zwangsräumung löste Massenproteste in Spanien aus. Ende November gibt es Neuwahlen. Nordrhein-Westfalens Ermittlern ist ein großer Erfolg im Kampf gegen eine weltweit aktive Hackergruppe aus Russland gelungen. Unter dem Namen Chilin soll sie für digitale Angriffe und Erpressungen von fast 4000 Unternehmen und Institutionen verantwortlich sein. NRW-Innenminister Reul.
2: Wir haben einen der führenden Köpfe gefasst. Mit Hilfe der japanischen Polizei konnten wir den 28-jährigen Russen im Mai in Tokio festnehmen. Und am Freitag wurde er nach Deutschland ausgeliefert. Eigentlich wollte der Mann Urlaub in Japan machen, aber statt Sushi gibt es jetzt Käsebrot in einer deutschen JVA.
1: Das sei der größte Schlag der deutschen Ermittlern im Kampf gegen Cyberkriminalität je gelungen sei, so Reul. Eine Woche nach der gescheiterten Hinrichtung der zum Tode verurteilten Mörderin Christa Pike im US-Bundesstaat Tennessee haben ihre Anwälte Details zu ihrem Gesundheitszustand mitgeteilt. Sie zeigten sich überrascht, dass Pike das Bewusstsein wiedererlangt hat, nachdem sie eigentlich davon ausgegangen waren, dass ihre Mandantin hirntot sei. Pike sei kognitiv sehr verwirrt und habe einen langen Weg der Genesung vor sich. Die 50-Jährige hatte 2 Giftspritzen überlebt. Angesichts des Lungenpestverdachts in Russland sieht der SPD-Gesundheitspolitiker Lauterbach kein erhöhtes Risiko für die Menschen in Europa. Der Rheinischen Post sagte der frühere Bundesgesundheitsminister, Russland müsse nun mit der Weltgesundheitsorganisation kooperieren. Dazu sei Russland verpflichtet, so Lauterbach. Im russischen Irkutsk war eine Wissenschaftlerin an einem Institut zur Bekämpfung von Pestkrankheiten an einer verdächtigen Lungenentzündung gestorben.
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1: Der Tag beginnt bedeckt und regnerisch. Im Tagesverlauf lockert es von Westen her auf. Es gibt einzelne Schauer oder Gewitter. Es wird kühler mit Höchstwerten lediglich zwischen 12 und 16 Grad. Der morgige Freitag wird bedeckt und verbreitet regnerisch.
3: Jetzt das Aktuellste aus der Antenne NRW Verkehrszentrale. Achtung, auf der A2 Hannover Richtung Dortmund zwischen Bad Eilsen und Feldheim. Da gibt es eine ungesicherte Unfallstelle, dazu Aquaplaning-Gefahr. Auf der A57 Köln Richtung Krefeld zwischen Kreuzneuss West und Büttgen stehen nach einem Unfall Fahrzeuge auf der Fahrbahn, rechts ist dicht. Auf der A448 Südumfahrung Bochum-Dortmund-Witten Richtung Bochum-West zwischen Dreieck Dortmund-Witten und Witten-Annen stockt es auf 2 Kilometern. Auf der A40 Ruhrschnellweg Dortmund Richtung Essen zwischen Kreuz Bochum und Bochum-Harpen nach einem Unfall nur 1 Fahrstreifen frei. Habt ihr mehr entdeckt, dann gebt gern Bescheid per WhatsApp an die 0160 339 7000.
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1: Der Tag beginnt bedeckt und regnerisch. Im Tagesverlauf lockert es von Westen her auf. Es gibt einzelne Schauer oder Gewitter. Es wird kühler mit Höchstwerten lediglich zwischen 12 und 16 Grad. Der morgige Freitag wird bedeckt und verbreitet regnerisch.
2: Jetzt das Aktuellste aus der Antenne NRW Verkehrszentrale. Achtung, auf der A2 Hannover Richtung Dortmund zwischen Bad Eilsen und Feldheim. Da gibt es eine ungesicherte Unfallstelle, dazu Aquaplaning-Gefahr. Auf der A57 Köln Richtung Krefeld zwischen Kreuzneuss West und Büttgen stehen nach einem Unfall Fahrzeuge auf der Fahrbahn, rechts ist dicht. Auf der A448 Südumfahrung Bochum-Dortmund-Witten Richtung Bochum-West zwischen Dreieck Dortmund-Witten und Witten-Annen stockt es auf 2 Kilometern. Auf der A40 Ruhrschnellweg Dortmund Richtung Essen zwischen Kreuz Bochum und Bochum-Harpen nach einem Unfall nur ein Fahrstreifen frei. Habt ihr mehr entdeckt, dann gebt gern Bescheid per WhatsApp an die 0160 339 7000.
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1: Waage. Erforschen Sie Ihre Familienhistorie, um Ihre Wurzeln zu verstehen und Verbindungen zu Ihren Vorfahren herzustellen.
2: Skorpion.
1: Bringen Sie Körper und Geist heute in Einklang. Das wird Ihnen zu neuer Energie verhelfen.
2: Schütze.
1: Ihre Gesundheit sollte heute im Mittelpunkt stehen. Übernehmen Sie sich nicht und führen Sie ein gesünderes Leben.
2: Steinbock.
1: Sie betrachten vieles als selbstverständlich. Zeigen Sie ein bisschen mehr Wertschätzung.
2: Wassermann.
1: Die Sterne sagen, es ist Networking Day. Perfekt, um sich zu vernetzen und neue Kontakte zu knüpfen.
2: Fische.
1: Nehmen Sie sich ein Buch, um heute so richtig zu entspannen.
2: Widder.
1: Ihre beruflichen Bemühungen werden belohnt. Halten Sie an Ihren Zielen fest und arbeiten Sie hart. Erfolg ist in Reichweite.
2: Stier.
1: Bringen Sie Körper und Geist heute in Einklang. Das wird Ihnen zu neuer Energie verhelfen.
2: Zwillinge.
1: Um neue Energie zu tanken, sollten Sie sich mit der Natur verbinden. Gehen Sie im Wald oder am Flussufer spazieren.
2: Krebs.
1: Seien Sie bereit, sich anzupassen und sich auf neue Möglichkeiten einzulassen. Vergessen Sie nicht, dass Veränderungen auch gut sein können.
2: Löwe.
1: Heute brauchen Sie besonders viel Geduld. Vertrauen Sie darauf, dass alles zum richtigen Zeitpunkt geschieht.
2: Jungfrau.
1: Heute entstehen Spannungen in der Partnerschaft, wenn Sie zu viele Forderungen stellen. Nehmen Sie mehr Rücksicht auf die Bedürfnisse des anderen.

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1: Ich bin Helen Martin. Guten Morgen. Die Gesundheit von Mädchen hat sich weltweit deutlich verbessert. Der erste Weltmädchenindex von Plan International und der Ruhr-Universität Bochum zeigt, ihre Sterblichkeit ist seit dem Jahr 2000 um mehr als die Hälfte gesunken. Untersucht wurden Mädchen zwischen 5 und 19 Jahren in 192 Ländern. In den allermeisten davon leben Mädchen heute gesünder als früher. Die Studie dazu wird heute vorgestellt. In Spanien ist die Rentnerin Mari Carmen Abascal gestorben. Das hat der Mieterverband mitgeteilt. Die 87-Jährige war vor 2 Wochen nach 70 Jahren aus ihrer Mietwohnung gezwungen worden. Moritz Einzel berichtet.
2: Die Zwangsräumung löste in ganz Spanien Massenproteste gegen Wohnungsnot aus. Diese führen nun zu Neuwahlen Ende November. Mari Carmen Abascal wurde zur Symbolfigur der Protestbewegung. Unter dem Druck der Demonstrationen hätte sie sogar in ihre Wohnung in Madrid zurückkehren dürfen. Seit der Zwangsräumung lag sie aber im Krankenhaus und war letztlich zu geschwächt.
1: NRWs Ermittlern ist ein großer Erfolg im Kampf gegen eine weltweit aktive Hackergruppe aus Russland gelungen. Unter dem Namen Quilin soll sie für digitale Angriffe und Erpressungen von fast 4000 Unternehmen und Institutionen verantwortlich sein. Im Mai wurde in Japan einer der führenden Köpfe gefasst, sagte NRW-Innenminister Reul. Der 28-Jährige sei jetzt nach Deutschland ausgeliefert worden. Das sei der größte Schlag, der deutschen Ermittlern im Kampf gegen Cyberkriminalität je gelungen sei, so Reul. Im Tarifstreit der nordrhein-westfälischen Metall- und Elektroindustrie haben die Metallarbeitgeber in der ersten Verhandlungsrunde auf die schwierige Lage der Branche verwiesen. Man habe die IG Metall davor gewarnt, angesichts der seit Jahrzehnten schwersten Strukturkrise der deutschen Metall- und Elektroindustrie eine Tarifrunde nach Business as usual zu machen. Die IG Metall fordert unter anderem 5% mehr Lohn für die Beschäftigten.
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1: Der Tag startet herbstlich grau und regnerisch. Teilweise kann es auch mal gewittern. Im Laufe des Tages lockert es von Westen her dann auf. Das Ganze bei 12 bis 16 Grad. Auch der Freitagmorgen wird grau und es regnet oft.
3: Jetzt das Aktuellste aus der Antenne NRW Verkehrszentrale. Achtung, auf der A2 Hannover Richtung Dortmund zwischen Bad Eilsen und Feldheim. Aquaplaning-Gefahr, dazu läuft dort eine Unfallaufnahme. Auf der A1 Dortmund Richtung Münster zwischen Ascheberg und Münster-Hiltrup wird nach einem Unfall im Baustellenbereich nur ein Fahrstreifen freigegeben, bildet dort unbedingt eine Rettungsgasse. Auf der A1 Münster Richtung Dortmund zwischen Kamenzentrum und dem Kreuz Dortmund-Unna steht ihr im Stau. Ihr braucht mindestens 12 Minuten länger. Auf der A4 Herlen-Aachen Richtung Köln zwischen dem Kreuz Köln-West und Köln-Eiffeltor habt ihr stockenden Verkehr. Habt ihr mehr entdeckt, dann gebt gern Bescheid per WhatsApp an die 0160 339 7000.
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4: Guten Morgen, um 6:15. Schön, dass ihr dabei seid. Ich hoffe, ihr habt gut geschlafen. Ich hoffe vor allem, ihr seid gesund, weil, also sagt gerne mal, wie es bei euch ist. In den letzten Tagen habe ich ab und zu das Gefühl, ich brüte was aus, ja. Es gibt immer so kleine Anzeichen, bei denen ich mich frage, ja, kommt da was? Erkältung und Co. Aber bis jetzt geht's gut. Also schauen wir mal, wie das weitergeht. Wenn ihr mich irgendwann nicht mehr hört, wisst ihr Bescheid. Und heute Morgen werden wir hier in der Show mal klären, weil einige hat's schon erwischt in diesen Tagen. Was darf man eigentlich tun, wenn man krankgeschrieben ist? Und was sollte man vielleicht mal lieber lassen? Ja, gegen 6:50, Rechtsanwalt Kilian Kost hier bei mir in der Show, dann klären wir das auf jeden Fall. Kommt gut rein in diesen Donnerstag. Natürlich mit den besten Hits aller Zeiten. Gleich Jay-Z Stewart und davor jetzt ABC. The Look of Love.
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0: Guten Morgen mit Jay-Z Stewart bei Antenne NRW. Wir haben die besten Hits aller Zeiten für euch gleich dann mit Eros Ramazzotti. 16 Jahre ist das schon her. Da wurde die Geschichte von Facebook im Film The Social Network verfilmt. Jetzt kommt die Abrechnung ins Kino. The Social Reckoning gibt's ab sofort in den Kinos zu sehen. Und da geht's dann um die Schattenseiten des Konzerns und um eine Frau, die interner öffentlich machen will. Pia Wegner hat sich den Streifen für euch schon angeschaut.
1: Frances Hogan arbeitet bei Facebook. Und was sie dort in internen Unterlagen entdeckt, will sie nicht für sich behalten.
2: Also was ist das Problem?
3: Es hat sich was verändert.
4: Die Cops sind wie Arschlöcher, weil ich weiß bin.
3: Ich wollte rausfinden, wer meine Freundin radikalisiert hat.
2: Und?
3: Wir waren es.
1: Sie wendet sich an den Journalisten Jeff Horwitz.
3: Sie nennen nicht meinen Namen und alles ist vertraulich.
1: Gemeinsam suchen sie nach Belegen. Dabei wächst der Druck auch von Seiten des Konzerns.
5: Mark, wir wollen gegen Hassreden vorgehen. Und du willst sie noch anfachen und auf die Spitze treiben?
3: Wir haben 102 Stunden, alles zusammenzutragen. Beweise zu Drogenkartellen und eine Studie, die nie veröffentlicht wurde, zu Instagram und mentalen Problemen bei Teenagern.
1: Aus ihrer Recherche werden die Facebook-Files.
3: Wie schwer ist es, Leute mit Macht zu überzeugen, ihr Verhalten zu ändern?
1: Der Film fragt, was passiert, wenn eine Plattform ihre Risiken kennt, die Menschen am Bildschirm aber nicht.
6: Jeder kann posten, was er will. Wir sind nicht Schiedsrichter, wir sind der öffentliche Raum.
7: Bist du verrückt? Du bist wie ein Schülerlotse, der vor der Schule steht, aber du machst gar nichts mit deinen Armen. Und die Autos mähen einfach die Kinder nieder.
0: Ab sofort in den Kinos. The Social Reckoning. Falls ihr reinschaut, ganz viel Spaß. Und schönen Start euch jetzt in den Tag mit den besten Hits aller Zeiten. Wunderschönen guten Morgen.

0: Guten Morgen mit Rita Ora bei Antenne NRW. Die besten Hits aller Zeiten für euch gleich dann mit The Fray. Und darüber spricht Nordrhein-Westfalen an diesem Morgen. NRW wird schrumpfen. Ja, das zeigen aktuelle Berechnungen, die in dieser Woche vom Berlin-Institut und der Wüstenrot-Stiftung veröffentlicht wurden. Weniger Geburten und mehr Menschen, die sterben. Ja, da muss man kein Mathe-Genie sein, um zu wissen, dass die Bevölkerung zurückgehen wird. Das konnte sogar ich dann mit meinem Fünfer in Mathe feststellen. Bis 2045 wird die Bevölkerung in NRW um 3,7% auf 17,4 Millionen Einwohner sinken. Am stärksten übrigens vom Bevölkerungsrückgang könnten laut den Berechnungen der Märkische Kreis und der Kreis Olpe betroffen sein. So, da hilft nur eins: Geschlechtsverkehr. So, NRW braucht Babys. Ich wünsche viel Erfolg und viel Spaß bei der Produktion.
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Frey bei Antenne NRW. Schönen Donnerstagmorgen euch. Wir schauen mal ganz kurz zurück ins Jahr 1998. Gibt zwei Dinge, an die ich mich spontan erinnere. Einmal, Frankreich wurde damals Fußball-Weltmeister. Ich hatte nämlich ein Buch über die WM und das wurde mir von Andy Köpke signiert. Leider ist dieses Buch bei einem Wasserschaden irgendwann zerstört worden. Gut, das ist das eine. Und woran ich mich noch erinnere aus dem Jahr 1998... Ich war keine 14 Jahre alt und war extrem verschossen in Britney Spears. Die hat damals diesen Hit hier rausgehauen. Baby One More Time, jetzt bei Antenne NRW, denn bei uns auch mehr 80er und 90er. Schönen Start in den Tag euch.

0: in 60 Sekunden.
1: Ich bin Helen Martin. Guten Morgen. NRWs Ermittlern ist ein großer Erfolg im Kampf gegen eine weltweit aktive Hackergruppe aus Russland gelungen. Unter dem Namen Quilin soll sie für digitale Angriffe und Erpressungen von fast 4000 Unternehmen und Institutionen verantwortlich sein. Im Mai wurde in Japan einer der führenden Köpfe gefasst, sagte NRW-Innenminister Reul. Der 28-Jährige sei jetzt nach Deutschland ausgeliefert worden. Das sei der größte Schlag, der deutschen Ermittlern im Kampf gegen Cyberkriminalität je gelungen sei, so Reul. Im Tarifstreit der nordrhein-westfälischen Metall- und Elektroindustrie haben die Metallarbeitgeber in der ersten Verhandlungsrunde auf die schwierige Lage der Branche verwiesen. Man habe die IG Metall davor gewarnt, angesichts der seit Jahrzehnten schwersten Strukturkrise der deutschen Metall- und Elektroindustrie eine Tarifrunde nach Business as usual zu machen. Die IG Metall fordert unter anderem 5% mehr Lohn für die Beschäftigten.
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1: Der Tag startet herbstlich grau und regnerisch. Teilweise kann es auch mal gewittern. Im Laufe des Tages lockert es von Westen her dann auf. Das Ganze bei 12 bis 16 Grad. Auch der Freitagmorgen wird grau und es regnet oft.
2: Jetzt das Aktuellste aus der Antenne NRW Verkehrszentrale. Achtung, auf der A2 Hannover Richtung Dortmund zwischen Bad Eilsen und Feldheim. Aquaplaning-Gefahr, dazu läuft dort eine Unfallaufnahme. Auf der A1 Dortmund Richtung Münster zwischen Ascheberg und Münster-Hiltrup wird nach einem Unfall im Baustellenbereich nur ein Fahrstreifen freigegeben, bildet dort unbedingt eine Rettungsgasse. Auf der A1 Münster Richtung Dortmund zwischen Kamenzentrum und dem Kreuz Dortmund-Unna steht ihr im Stau. Ihr braucht mindestens 12 Minuten länger. Auf der A4 Herlen-Aachen Richtung Köln zwischen dem Kreuz Köln-West und Köln-Eiffeltor habt ihr stockenden Verkehr. Habt ihr mehr entdeckt, dann gebt gern Bescheid per WhatsApp an die 0160 339 7000.
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3: Guten Morgen! So, wer diese kleine gemütliche Show schon ein bisschen verfolgt, weiß, was gleich ansteht. Natürlich starten wir gleich mit guten Nachrichten in den Tag. So ein paar Minuten noch, dann eure Good News des Tages. Und da sprechen wir heute Morgen über einen Mann, der nach 28 Jahren nach Hause zurückgekehrt ist. 28 Jahre war der weg. Was da los war in dieser Zeit? Das hört ihr in circa 5 Minuten bei mir in den Good News.

0: Schönen Start in den Donnerstag mit Milo, My Lucky Day bei Antenne NRW. Die besten Hits aller Zeiten für euch gleich dann unter anderem mit Nelly Furtado und davor noch Phil Collins.
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0: Hier feiern wir heute Morgen einen Mann, der nie aufgegeben hat, obwohl es in all den Jahren oft nicht einfach war. Nach 28 Jahren ist nämlich der Brite Carl Bushby wieder zu Hause in England angekommen. 1998 ist der heute 57-Jährige in Chile gestartet, um einmal um die Welt zu laufen. Ohne Flugzeug, ohne Auto und ohne andere Verkehrsmittel. Die Regel war für ihn, also hat er sich selbst auferlegt, nur laufen oder schwimmen. Nichts anderes. Über 50.000 Kilometer war er unterwegs in 29 Ländern und seine letzte große Hürde war jetzt dann der Ärmelkanal, den er tatsächlich schwimmend überquert hat. Es lief in diesen 28 Jahren, das kann man sich vorstellen, nicht alles nach Plan. Visa-Probleme, die Finanzkrise, Corona, all das und noch ein paar andere Dinge haben ihn knapp 14 Jahre gekostet. Immer wieder musste er warten und konnte seine Reise teilweise erst viel später fortsetzen. Aber er hat niemals aufgegeben. Nach 28 Jahren ist Carl Bushby wieder in England angekommen.
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0: großartige Nelly Furtado bei Antenne NRW. I'm Like a Bird. Das sind die besten Hits aller Zeiten für euch. Guten Morgen. Und darüber spricht Nordrhein-Westfalen in diesen Tagen. Benzin ausverkauft. Ja, das klingt komisch, war in den letzten Tagen in NRW aber wohl teilweise der Fall. Aufgrund des Tankrabatts, den es ja seit dem 1. Oktober wieder gibt, wurde mehr getankt, als das in den Wochen davor der Fall war, weil viele den Tankrabatt genutzt haben, um mal wieder richtig schön voll zu tanken, obwohl die Preise immer noch uiuiui sind. So, jetzt gab es wohl Tankstellen, die darauf nicht vorbereitet waren, sodass es teilweise eben nichts mehr gab. So, wie sieht's bei euch aus? Habt ihr im Ort irgendwas mitbekommen? War das Benzin bei euch irgendwo ausverkauft? Würde mich freuen, wenn ihr euch mal reinmeldet. WhatsApp an die 0160 339 7000. Und wenn ihr übrigens wissen wollt, wo bei euch in der Nähe die günstigste Tankstelle ist, immer ganz aktuell, dann schaut jetzt mal auf antenne.nrw.
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Human League, Don't You Want Me bei Antenne NRW. Schönen Morgen euch. Wir werden mal ganz kurz sportlich, denn heute Abend ist Eishockey angesagt. 7. Spieltag startet in der DEL und heute Abend die Krefeld-Pinguine in Frankfurt. Bulli ist um 19:30 Uhr.

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1: Ich bin Helen Martin. Guten Morgen. 4 Stunden saßen Spitzenvertreter von Union und SPD gestern zusammen im Kanzleramt. Es gab nämlich ordentlich Redebedarf. Da wären einmal verschiedene Reformpläne, bei denen es noch Streit gibt. Und dann sind da noch die Wahlerfolge der AfD. Mehr dazu von Dirk Zeitler.
2: Unionsfraktionschef Frei sagte beim Verlassen des Kanzleramts lediglich, gut war's. Der Kanzler hatte vor dem Treffen trotz teils drastischer Verluste von Union und SPD bei den 3 Landtagswahlen im September ein neues Bekenntnis zum vereinbarten Reformkurs gefordert. Fraglich ist, ob die SPD da mitmacht. Ihr geht zum Beispiel die abschlagsfreie Rente nach 45 Beitragsjahren gegen den Strich.
1: Den Tankrabatt gibt's jetzt seit einer Woche, doch wirklich zufrieden damit sind nicht alle. Gestern hatte das IFO-Institut mitgeteilt, dass der Rabatt nicht komplett an Autofahrer weitergegeben wird. Die Wirtschaftsweise Schnitzer hat in der Augsburger Allgemeinen kritisiert, dass der Tankrabatt teuer sei und auch die entlastet, die keine Unterstützung brauchen. Schnitzer will deshalb gezielte Entlastungen für Menschen mit mittlerem oder niedrigem Einkommen. Das Landesamt für Natur, Umwelt und Klima will jetzt messen, wie stark Holzkohlegrills Anwohner mit Gerüchen belasten. Grund sind wiederholte Beschwerden, zum Beispiel bei Grillrestaurants am Kölner Eigelstein. Dort hatte ein Gericht am Ende einen Vergleich mit Filterpflicht für die Betreiber erzwungen. An Abgasableitungen sollen künftig Proben genommen und die Geruchsstoffe gemessen werden. Die Landesgartenschau in Neuss feiert am Sonntag ihr Finale mit freiem Eintritt und einer Drohnenshow am Abend. Mehr als 700.000 Besucher kamen bereits, das Ziel von 650.000 ist also übertroffen. Einen Tag zuvor, also am Samstag, öffnet die IGA Ruhrgebiet 2027 ihre Baustellen für ein Familienfest mit freiem Eintritt.
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1: Der Tag startet herbstlich grau und regnerisch, teilweise kann es auch mal gewittern. Im Laufe des Tages lockert es von Westen her dann auf. Das Ganze bei 12 bis 16 Grad. Auch der Freitagmorgen wird grau und es regnet oft.
3: Jetzt das Aktuellste aus der Antenne NRW Verkehrszentrale. Achtung, auf der A2 Hannover Richtung Dortmund zwischen Bielefeld Ost und Bielefeld Süd. Da ist nach einem Unfall noch nichts gesichert, dazu Aquaplaning. Auch auf der A45 Gießen Richtung Hagen zwischen Rastplatz Eisernhardt und Siegen hat es gekracht. Die Stelle ist noch nicht abgesichert. Auf der A40 Dortmund Richtung Duisburg zwischen Dreieck Bochum West und Dreieck Essen Ost braucht ihr rund 15 Minuten länger. Auf der A2 Hannover Richtung Dortmund zwischen Bad Eilsen und Veltheim stockt es nach einer Unfallaufnahme, dazu Aquaplaning. Habt ihr mehr entdeckt, dann gebt gern Bescheid per WhatsApp an die 0160 339 7000.
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4: Guten Morgen. Also ich hoffe, das ist ein guter Morgen, denn vielleicht habt ihr es auch schon wahrgenommen in eurem Umfeld. Es wird schon ordentlich rumgeschnieft und rumgehustet. Ich hoffe, euch hat es noch nicht erwischt. Wenn doch, dann ja, kann ich euch jetzt gerade schlechten Tee machen. Bis ich den überall vorbeigebracht habe, ist er ja längst wieder eisig. Aber was ich für euch tun kann, ist, ich kläre heute Morgen mal, falls ihr krankgeschrieben seid, was ihr eigentlich tun dürft und was ihr lieber lassen solltet mit einer Krankschreibung. Das alles gleich in 5 Minuten hier bei mir in der Sendung.
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0: Mark Ambers, das Belong Together bei Antenne NRW. Die besten Hits aller Zeiten für euch. Wunderschönen guten Morgen. Gleich dann mit Michael Jackson. Weiß nicht, wie es bei euch ist, aber ich habe das Gefühl, an jeder Ecke trifft man aktuell schon auf irgendwelche Schniefnasen, ja? Erkältung, Corona, Grippe, es gibt immer mehr Fälle und heute Morgen klären wir mal, was dürfen wir eigentlich alles tun, wenn wir krankgeschrieben sind? Rechtsanwalt Kilian Kost ist bei mir in der Show. Einen wunderschönsten guten Morgen.
1: Guten Morgen, hallo.
0: Gibt's denn eine Grundregel?
1: Ja, Grundregel ist, eine Krankschreibung ist jetzt nicht automatisch eine gerichtliche Anordnung zum Hausarrest, ja? Also das Gesetz verlangt nur eines, man muss sich so verhalten, dass man schnellstmöglich wieder gesund wird, das sogenannte genesungsfördernde Verhalten. Also was erlaubt ist, hängt immer von der Krankheit ab. Bei einem gebrochenen Arm darf ich schon ins Kino gehen, bei einer ansteckenden Krankheit eher nicht.
0: Dann gehen wir es doch mal kurz Step by Step durch. Viele gerade erkältet. Darf ich denn, weil man hat immer gleich so ein schlechtes Gefühl, vielleicht wissen Sie, was ich meine, darf ich denn durch den Supermarkt schlendern oder durch den Drogeriemarkt?
1: Ja, absolut. Ja, also der Kühlschrank füllt sich nicht von selbst mit Lebensmitteln und Lebensmittel sind ein Grundbedürfnis. Solange man nicht völlig fiebrig aus dem Bett sich schleppt, ist das völlig in Ordnung.
0: Essen gehen?
1: Ein klares Jein. Also schnell beim Italiener um die Ecke eine Suppe holen, weil man keine Kraft zum Kochen hat, ist okay. Aber das große Drei-Gänge-Menü im selben Etablissement, wenn es laut und voll ist, natürlich nicht.
0: Und jetzt, und das ist auch wieder dieses schlechte Gefühl, was ich vorhin schon angesprochen habe, immer dieses, oh, wenn mich ein Kollege, eine Kollegin sieht oder eben der Chef vielleicht. Was ist, wenn ich denn krank bin und ich gehe mit der Nachbarin spazieren?
1: Das wiederum ist völlig in Ordnung. Ja. Das ist ja sogar förderlich, an die frische Luft zu gehen, gereizte Schleimhäute da irgendwie mit frischer Luft zu versorgen, Kreislauf zu stärken. Also selbst wenn der Chef mich dann im Park beim Spazieren sieht, ist das überhaupt kein Problem.
0: Gibt's noch irgendwas, wo Sie sagen, so, da wurden Sie schon oft nachgefragt, so eine Sache, bei der sich viele nicht trauen, das zu tun, obwohl es völlig in Ordnung geht?
1: Ja, so ein Fall wäre vielleicht irgendwie, was darf ich zu meinen Eltern oder zu Freunden fahren, um mich quasi pflegen zu lassen. Ja, also viele denken, sie dürfen ihre eigene Wohnung während der Krankschreibung auf keinen Fall verlassen und genau das stimmt halt nicht. Wenn man alleine lebt und mit der Grippe es einem richtig elend geht, darf man selbstverständlich zu anderen, zu Eltern, zu Partnern fahren, damit man da einen Tee gekocht bekommt. Und auch sich mit tagsüber auf dem Balkon zu setzen oder ein ruhiges Café in die Sonne ist auch in Ordnung, wenn mir jetzt nicht gerade der Arzt eine strenge Bettruhe verordnet hat. Also ein bisschen Sonne, ein bisschen frische Luft, das hat auch keinem geschadet und da kann auch keiner rechtlich was gegen sagen.
0: Rechtsanwalt Kilian Kost bei mir in der Show. Vielen, vielen Dank und bleiben Sie gesund.
1: Ja, gleichfalls, danke.
0: Ja, ich hoffe, ihr seid auch alle fit. Ich hoffe, von euch hat es noch niemanden erwischt. Kommt gut rein in diesen Donnerstagmorgen. Kommt gut gesund rein in diesen Donnerstagmorgen mit den besten Hits aller Zeiten. Ich bin Marc Neugebauer. Danke euch fürs Einschalten.

0: Spy Antenne NRW, die besten Hits aller Zeiten für euch. Wunderschönen guten Morgen. Gleich dann mit Supertramp, Breakfast in America. Und an diesem Morgen schauen wir mal, wo in Deutschland lebt es sich eigentlich am entspanntesten? Das hat man jetzt rausgefunden mit dem Stressindex. 30 deutsche Großstädte wurden im Auftrag der Technikerkrankenkasse miteinander verglichen. Dabei kam erstmal raus, dass sich 2/3 der Menschen in Deutschland häufig oder manchmal gestresst fühlen. Und für diesen Städtevergleich wurden dann insgesamt 10 Faktoren genauer untersucht. Unter anderem sowas wie Lärm, Feinstaub, Grünflächen, Arbeitszeit oder auch die Versorgung mit Ärzten und Psychotherapeuten. Und das Ergebnis? Am entspanntesten lebt es sich zwar in Augsburg, aber danach ist NRW gut am Start, denn auf den Plätzen 2, 3 und 4 sind Bielefeld, Münster und Aachen gelandet. Glückwünsche gehen raus. Ja, sehr gut. Allerdings liegt die stressigste Stadt auch in Nordrhein-Westfalen, denn Düsseldorf ist auf dem letzten Platz gelandet. Hey, Düsseldorf, macht mal langsam bitte. Entspannten Start in diesen Donnerstag.
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Supertramp bei Antenne NRW. Wir haben für euch die besten Hits aller Zeiten. Einen wunderschönen guten Morgen euch um 7.24 Uhr. Am Sonntag großes Finale bei der Landesgartenschau in Neuss. Was zu diesem großen Finale geplant ist, das hört ihr gleich bei uns gegen 7:30 in NRW in 60 Sekunden. Bleibt mal dabei. Dermot Kennedy hört ihr jetzt. Ich bin Marc Neugebauer. Schönen Morgen euch.

0: DKW in 60 Sekunden.
1: Ich bin Helen Martin. Guten Morgen. Das Landesamt für Natur, Umwelt und Klima will jetzt messen, wie stark Holzkohlegrills Anwohner mit Gerüchen belasten. Grund sind wiederholte Beschwerden, zum Beispiel bei Grillrestaurants am Kölner Eigelstein. Dort hatte ein Gericht am Ende einen Vergleich mit Filterpflicht für die Betreiber erzwungen. An Abgasableitungen sollen künftig Proben genommen und die Geruchstoffe gemessen werden. Die Landesgartenschau in Neuss feiert am Sonntag ihr Finale mit freiem Eintritt und einer Drohnenshow am Abend. Mehr als 700.000 Besucher kamen bereits, das Ziel von 650.000 ist also übertroffen. Einen Tag zuvor, also am Samstag, öffnet die IGA Ruhrgebiet 2027 ihre Baustellen für ein Familienfest mit freiem Eintritt.
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1: Der Tag startet herbstlich grau und regnerisch, teilweise kann es auch mal gewittern. Im Laufe des Tages lockert es von Westen her dann auf. Das Ganze bei 12 bis 16 Grad. Auch der Freitagmorgen wird grau und es regnet oft.
2: Jetzt das Aktuellste aus der Antenne NRW Verkehrszentrale. Achtung, auf der A2 Hannover Richtung Dortmund zwischen Bielefeld Ost und Bielefeld Süd. Da ist nach einem Unfall noch nichts gesichert, dazu Aquaplaning. Auch auf der A45 Gießen Richtung Hagen zwischen Rastplatz Eisernhardt und Siegen hat es gekracht. Die Stelle ist noch nicht abgesichert. Auf der A40 Dortmund Richtung Duisburg zwischen Dreieck Bochum West und Dreieck Essen Ost braucht ihr rund 15 Minuten länger. Auf der A2 Hannover Richtung Dortmund zwischen Bad Eilsen und Feldheim stockt es nach einer Unfallaufnahme, dazu Aquaplaning. Habt ihr mehr entdeckt, dann gebt gern Bescheid per WhatsApp an die 0160 339 7000.
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3: Einen wunderschönsten guten Morgen euch. Wir starten gemeinsam rein in diesen Donnerstag und haben wie jeden Donnerstag gleich die Antenne NRW-Zahl der Woche. Und da quatschen wir heute Morgen über Kids aus Loma, die am Waldrand etwas sehr, sehr, sehr, sehr, sehr, sehr, sehr, sehr, sehr, sehr Wertvolles gefunden haben. Da könnten noch einige sehr drankommen. So, was genau und was es dann damit auf sich hat, darüber quatschen wir gleich in 5 Minuten in der Antenne NRW-Zahl der Woche. Bleibt mal dabei.
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0: Meredith Brooks ist das. Bitch bei Antenne NRW. Die besten Hits aller Zeiten für euch. Guten Morgen.
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0: Meine Zahl der Woche ist die 200.000, denn Kids aus Loma haben am Waldrand eine Brandschutzkassette entdeckt und darin waren tatsächlich Bargeld und Goldbarren im Wert von eben 200.000 Euro. Das ist Wahnsinn. Aber woher kommt eigentlich dieses Geld und das Gold? Ja, wahrscheinlich handelt es sich dabei um die Beute aus einem Einbruch vom 22. September in Loma. Einem 84-Jährigen wurden da Geld, Münzen und Gold in ähnlich hohem Wert geklaut. Warum die Einbrecher das alles dann aber im Wald zurückgelassen haben, das ist gerade noch nicht klar, da wird jetzt ermittelt. Auf jeden Fall haben sich die Kids vorbildlich bei der Polizei gemeldet, nichts eingesteckt. Ja, und jetzt schauen wir mal. Ich meine, ich kenne mich nicht aus, aber wenn dann irgendwann alles geklärt ist, vielleicht gibt's für die Jungs ja 3% Finderlohn. Ich meine, hätten sie sich verdient, oder? Das wären immerhin 6.000 Euro. Nicht schlecht.
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0: Das ist der Sound von Antenne NRW. Wunderschönen guten Morgen euch mit den besten Hits aller Zeiten. Omi und Cheerleader hört ihr gleich bei uns.
1: Jo, gestern war es noch schön mild, aber das war's dann wohl jetzt endgültig. Der Herbst ist da. Seit gestern Abend und auch in der Nacht teilweise schon Regen und auch Gewitter in Nordrhein-Westfalen. Ähnlich wird's dann heute tagsüber weitergehen. Also da kann immer wieder ein bisschen was runterkommen und es kühlt ab. Maximal 17 Grad heute, im Bergland sogar nur bis 11 Grad. Und ja, Michaela freut sich drüber, hat sie mir verraten.
2: Also ich freue mich total auf den Herbst. Ich liebe es, ich liebe diese kalten Tage. Ich liebe diese schönen, kuscheligen Momente zu Hause. Man guckt raus, es regnet. Ach, das ist doch total gemütlich, vor allem wenn es ein Sonntag ist. Dann die bunten Farben, die Bäume verlieren ihre Blätter. Es regnet, man kann rausgehen mit Regensachen, in Pfützen hüpfen mit den Kindern. Ach nö, das ist total toll, wirklich. Mega, ich freue mich drauf. Ich bin fertig mit dem Sommer, es kann losgehen.
1: Michaela, danke dir. Also zumindest schön zu hören, diese Freude über den Regen. Sowas geht euch heute Morgen durch den Kopf. Und wie ist es denn bei euch heute Morgen? WhatsApp gerne in die Show 0160-339-7000. Schönen Start in den Donnerstag.
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Guten Morgen, Antenne NRW hier mit den besten Hits aller Zeiten. Gleich 5 vor 8. Ja, so langsam bekommen wir das Wetter in NRW, das morgens Lust macht auf eine heiße Schokolade mit Sahne. Ja, und vielleicht einen Schuss Baileys rein, so, oder? Ah, rein geht's in diesen Donnerstag mit Pink und Sober. Ich bin Marc Neugebauer. Danke euch fürs Einschalten.

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1: Ich bin Helen Martin. Guten Morgen. Seit einer Woche gilt jetzt der Tankrabatt. Der Bund verzichtet auf Steuern in Höhe von knapp 17 Cent pro Liter, um die Autofahrer zu entlasten. Das Ganze ist aber ziemlich umstritten. Ronny Thorau berichtet.
2: Bisher sehen sich eher die Kritiker bestätigt. Der Tankrabatt werde, wie befürchtet, nicht vollständig an die Autofahrerinnen und Autofahrer weitergegeben, rechnen zum Beispiel Experten des IFO-Instituts vor. Branchenvertreter der Tankstellengesellschaften behaupten dagegen, die 17 Cent Steuersenkung werde weitergegeben. Allerdings seien die Einkaufspreise für Kraftstoffe am Weltmarkt zuletzt gestiegen.
1: Der Tod der 87-jährigen Mari Carmen Abascal erschüttert Spanien. Sie war durch ihre Zwangsräumung vor 2 Wochen bekannt geworden und lag seitdem im Krankenhaus. Demonstranten haben der Frau mit einer Schweigeminute gedacht und sind vor das Parlament gezogen, wo Mieterschutzregeln gescheitert waren. Die Gewerkschaften wollen das Land am 11. November mit einem Generalstreik lahmlegen. NRWs Ermittlern ist ein großer Erfolg im Kampf gegen eine weltweit aktive Hackergruppe aus Russland gelungen. Unter dem Namen Quilin soll sie für digitale Angriffe und Erpressungen von fast 4000 Unternehmen und Institutionen verantwortlich sein. Im Mai wurde in Japan einer der führenden Köpfe gefasst, sagte NRW-Innenminister Reul. Der 28-Jährige sei jetzt nach Deutschland ausgeliefert worden. Das sei der größte Schlag, der deutschen Ermittlern im Kampf gegen Cyberkriminalität je gelungen sei, so Reul. Im Tarifstreit der nordrhein-westfälischen Metall- und Elektroindustrie haben die Metallarbeitgeber in der ersten Verhandlungsrunde auf die schwierige Lage der Branche verwiesen. Man habe die IG Metall davor gewarnt, angesichts der seit Jahrzehnten schwersten Strukturkrise der deutschen Metall- und Elektroindustrie eine Tarifrunde nach Business as usual zu machen. Die IG Metall fordert unter anderem 5% mehr Lohn für die Beschäftigten.
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1: Der Tag startet herbstlich grau und regnerisch. Teilweise kann es auch mal gewittern. Im Laufe des Tages lockert es von Westen her dann auf. Das Ganze bei 12 bis 16 Grad. Auch der Freitagmorgen wird grau und es regnet oft.
3: Jetzt das Aktuellste aus der Antenne NRW Verkehrszentrale. Auf der A4 Olpe Richtung Herlen-Aachen zwischen Overath und dem Kreuz Köln-Süd steht ihr im Stau. Plant mindestens 51 Minuten mehr ein. Auf der A46 Wuppertal Richtung Düsseldorf zwischen Wuppertal-Katernberg und dem Dreieck Düsseldorf-Süd dauert es rund 27 Minuten länger. Auf der A3 Köln Richtung Oberhausen zwischen Leverkusen-Opladen und dem Kreuz Hilden braucht ihr etwa 21 Minuten mehr. Auch auf der A46 Heinsberg Richtung Düsseldorf zwischen Grevenbroich und Neuss-Hafen kommt ihr nur stockend voran. Hier dauert es ungefähr 19 Minuten länger. Habt ihr mehr entdeckt, dann gebt gern Bescheid per WhatsApp an die 0160 339 7000.
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4: Kurz nach 8. Danke euch fürs Einschalten. Wunderschönen guten Morgen. Na? Wen von euch hat's schon erwischt? Einige schnupfen und husten ja schon ordentlich rum. Grippewelle rückt näher und wir bereiten euch perfekt vor für diese Grippesaison 2026 und nehmen gleich die größten Grippemythen unter die Lupe. Was stimmt, was nicht? All das gleich in circa 5 Minuten hier bei mir in der Show. Bleibt mal dabei.
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0: Die besten Hits aller Zeiten, Laurel und Herbert bei Antenne NRW. Guten Morgen euch. Ja, die nächste Grippewelle rollt so langsam an. Viele von uns haben schon Personen im Umfeld, die es ordentlich erwischt hat, die rumhusten und rumschnupfen. Und damit wir alle perfekt vorbereitet sind für die Grippesaison, überprüfen wir heute Morgen mal die größten Grippemythen. Ja, was stimmt und was eher nicht? Wir überprüfen das jetzt zusammen mit Helen Martin.
1: Hä, Grippe und Erkältung sind doch dasselbe.
2: Nein, eine echte Grippe wird durch Influenza-Viren ausgelöst und kommt oft ziemlich plötzlich mit Fieber, trockenem Husten, Kopf- und Gliederschmerzen und starkem Krankheitsgefühl. Eine Erkältung entwickelt sich häufig langsamer und verläuft meist milder.
1: Ach, die Grippe schwitze ich einfach in der Sauna raus.
2: Das wird nichts, denn Schwitzen zaubert die Viren nicht weg. Im Gegenteil, der Körper ist ja sowieso schon belastet von der Grippe und da kann die Hitze in der Sauna alles nur noch viel anstrengender machen.
1: Die Grippe hast du dir bestimmt wegen der Kälte draußen geholt.
2: Auch das ist falsch. Durch Frieren allein kriegt man noch keine Grippe, sondern es braucht Influenza-Viren. Dass wir im Winter öfter krank werden, hängt unter anderem damit zusammen, dass wir mehr Zeit mit anderen Menschen in Innenräumen verbringen.
1: Bei Grippe helfen Antibiotika.
2: Und auch hier nein. Antibiotika wirken gegen Bakterien, eine Grippe wird aber durch Viren verursacht. Antibiotika können allerdings zum Einsatz kommen, wenn zusätzlich eine bakterielle Infektion entsteht.
0: Dankeschön, Helen. Ja, Gesundheit. Und dann kann die nächste Grippe ja kommen? Nein, um Gottes Willen. Bloß nicht. Und ich hoffe, euch hat's auch noch nicht erwischt. Rein geht's in den Donnerstagmorgen mit den besten Hits aller Zeiten. Ich bin Marc Neugebauer. Guten Morgen.

0: Magic und Rouge bei Antenne NRW. Die besten Hits aller Zeiten für euch. Wunderschönsten guten Morgen. 16 Jahre ist das schon her. Da wurde die Geschichte von Facebook im Film The Social Network verfilmt. Jetzt kommt die Abrechnung ins Kino. The Social Reckoning gibt's ab sofort in den Kinos zu sehen. Und da geht's dann um die Schattenseiten des Konzerns und um eine Frau, die Interna öffentlich machen will. Pia Wegner hat sich den Streifen für euch schon angeschaut.
1: Frances Hogan arbeitet bei Facebook. Und was sie dort in internen Unterlagen entdeckt, will sie nicht für sich behalten.
2: Also was ist das Problem?
3: Es hat sich was verändert.
4: Die Cops sind wie Arschlöcher, weil ich weiß bin.
3: Ich wollte rausfinden, wer meine Freundin radikalisiert hat.
2: Und?
3: Wir waren es.
1: Sie wendet sich an den Journalisten Jeff Horwitz.
3: Sie nennen nicht meinen Namen und alles ist vertraulich.
1: Gemeinsam suchen sie nach Belegen. Dabei wächst der Druck auch von Seiten des Konzerns.
5: Mark, wir wollen gegen Hassreden vorgehen. Und du willst sie noch anfachen und auf die Spitze tragen?
3: Wir haben 102 Stunden, alles zusammenzutragen. Beweise zu Drogenkartellen und eine Studie, die nie veröffentlicht wurde, zu Instagram und mentalen Problemen bei Teenagern.
1: Aus ihrer Recherche werden die Facebook-Files.
3: Wie schwer ist es, Leute mit Macht zu überzeugen, ihr Verhalten zu ändern?
1: Der Film fragt, was passiert, wenn eine Plattform ihre Risiken kennt, die Menschen am Bildschirm aber nicht.
6: Jeder kann posten, was er will. Wir sind nicht Schiedsrichter, wir sind der öffentliche Raum.
7: Bist du verrückt? Du bist wie ein Schülerlotse, der vor der Schule steht, aber du machst gar nichts mit deinen Armen. Und die Autos mähen einfach die Kinder nieder.
0: Ab sofort in den Kinos. The Social Reckoning. Falls ihr reinschaut, ganz viel Spaß euch.
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REM, Man on the Moon bei Antenne NRW. Die besten Hits aller Zeiten für euch um 8:35. Schön, dass ihr dabei seid. Ermittlern aus Nordrhein-Westfalen ist jetzt ein großer Erfolg im Kampf gegen eine weltweit aktive Hackergruppe gelungen. Was diese Gruppe angestellt hat und wie da jetzt der aktuelle Stand der Dinge ist. All das gleich 8:30 in NRW in 60 Sekunden. Bleibt dabei. Und die besten Hits aller Zeiten natürlich für euch. George Michael, Freedom. Hört ihr jetzt bei uns.

0: in 60 Sekunden.
1: Ich bin Helen Martin. Guten Morgen. NRWs Ermittlern ist ein großer Erfolg im Kampf gegen eine weltweit aktive Hackergruppe aus Russland gelungen. Unter dem Namen Quilin soll sie für digitale Angriffe und Erpressungen von fast 4000 Unternehmen und Institutionen verantwortlich sein. Im Mai wurde in Japan einer der führenden Köpfe gefasst, sagte NRW-Innenminister Reul. Der 28-Jährige sei jetzt nach Deutschland ausgeliefert worden. Das sei der größte Schlag, der deutschen Ermittlern im Kampf gegen Cyberkriminalität je gelungen sei, so Reul. Im Tarifstreit der nordrhein-westfälischen Metall- und Elektroindustrie haben die Metallarbeitgeber in der ersten Verhandlungsrunde auf die schwierige Lage der Branche verwiesen. Man habe die IG Metall davor gewarnt, angesichts der seit Jahrzehnten schwersten Strukturkrise der deutschen Metall- und Elektroindustrie eine Tarifrunde nach Business as usual zu machen. Die IG Metall fordert unter anderem 5% mehr Lohn für die Beschäftigten.
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1: Der Tag startet herbstlich grau und regnerisch. Teilweise kann es auch mal gewittern. Im Laufe des Tages lockert es von Westen her dann auf. Das Ganze bei 12 bis 16 Grad. Auch der Freitagmorgen wird grau und es regnet oft.
2: Jetzt das Aktuellste aus der Antenne NRW Verkehrszentrale. Auf der A4 Olpe Richtung Herlen-Aachen zwischen Overath und dem Kreuz Köln-Süd steht ihr im Stau. Plant mindestens 51 Minuten mehr ein. Auf der A46 Wuppertal Richtung Düsseldorf zwischen Wuppertal-Katernberg und dem Dreieck Düsseldorf-Süd dauert es rund 27 Minuten länger. Auf der A3 Köln Richtung Oberhausen zwischen Leverkusen-Opladen und dem Kreuz Hilden braucht ihr etwa 21 Minuten mehr. Auch auf der A46 Heinsberg Richtung Düsseldorf zwischen Grevenbroich und Neuishafen kommt ihr nur stockend voran. Hier dauert es ungefähr 19 Minuten länger. Habt ihr mehr entdeckt, dann gebt gern Bescheid per WhatsApp an die 0160 339 7000.
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3: Guten Morgen! So, wer diese kleine gemütliche Show schon ein bisschen verfolgt, weiß, was gleich ansteht. Natürlich starten wir gleich mit guten Nachrichten in den Tag. So ein paar Minuten noch, dann eure Good News des Tages. Und da sprechen wir heute Morgen über einen Mann, der nach 28 Jahren nach Hause zurückgekehrt ist. 28 Jahre war der weg. Was da los war in dieser Zeit? Das hört ihr in circa 5 Minuten bei mir in den Good News.
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0: Guten Morgen mit Declan J. Donovan und Hungry Heart bei Antenne NRW. Die besten Hits aller Zeiten für euch.
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0: Hier feiern wir heute Morgen einen Mann, der nie aufgegeben hat, obwohl es in all den Jahren oft nicht einfach war. Nach 28 Jahren ist nämlich der Brite Carl Bushby wieder zu Hause in England angekommen. 1998 ist der heute 57-Jährige in Chile gestartet, um einmal um die Welt zu laufen. Ohne Flugzeug, ohne Auto und ohne andere Verkehrsmittel. Die Regel war für ihn, also hat er sich selbst auferlegt, nur laufen oder schwimmen. Nichts anderes. Über 50.000 Kilometer war er unterwegs in 29 Ländern und seine letzte große Hürde war jetzt dann der Ärmelkanal, den er tatsächlich schwimmend überquert hat. Es lief in diesen 28 Jahren, das kann man sich vorstellen, nicht alles nach Plan. Visa-Probleme, die Finanzkrise, Corona, all das und noch ein paar andere Dinge haben ihn knapp 14 Jahre gekostet. Immer wieder musste er warten und konnte seine Reise teilweise erst viel später fortsetzen. Aber er hat niemals aufgegeben. Nach 28 Jahren ist Carl Bushby wieder in England angekommen.
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0: bin mir sicher, dazu wurde in dem ein oder anderen Bett heute Morgen noch gefummelt. Ricky Martin und Christina Aguilera. Nobody wants to be lonely. Bei Antenne NRW die besten Hits aller Zeiten für euch. Guten Morgen. Und darüber spricht Nordrhein-Westfalen in diesen Tagen. Benzin ausverkauft. Ja, das klingt komisch, war in den letzten Tagen in NRW aber wohl teilweise der Fall. Aufgrund des Tankrabatts, den es ja seit dem 1. Oktober wieder gibt, wurde mehr getankt, als das in den Wochen davor der Fall war, weil viele den Tankrabatt genutzt haben, um mal wieder richtig schön voll zu tanken, obwohl die Preise immer noch uiuiui sind. So, jetzt gab es wohl Tankstellen, die darauf nicht vorbereitet waren, sodass es teilweise eben nichts mehr gab. So, wie sieht's bei euch aus? Habt ihr im Ort irgendwas mitbekommen? War das Benzin bei euch irgendwo ausverkauft? Würde mich freuen, wenn ihr euch mal reinmeldet. WhatsApp an die 0160 339 7000. Und wenn ihr übrigens wissen wollt, wo bei euch in der Nähe die günstigste Tankstelle ist, immer ganz aktuell, dann schaut jetzt mal auf antenne.nrw.
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Starship, Nothing's Gonna Stop Us Now, bei Antenne NRW, die besten Hits aller Zeiten für euch. 5 vor 9 ist es, guten Morgen, so der Herbst ist da und wenn wir es positiv sehen wollen, dann sage ich jetzt einfach mal, endlich können wir die Jacke, die wir morgens anziehen, auch nach Feierabend noch gebrauchen und müssen die nicht irgendwie rumschleppen. Kommt gut rein in den Donnerstag, jetzt mit George Ezra. Ich bin Marc Neugebauer, hi.

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1: Ich bin Helen Martin. Guten Morgen. Mehr als 4 Stunden saßen die Spitzen von Union und SPD gestern Abend im Koalitionsausschuss zusammen. Jetzt haben beide Seiten ein Statement rausgegeben. Da sprechen die Fraktionschefs von einer historischen Bewährungsprobe für die Demokratie. Man wolle das Land nicht Extremisten überlassen. Hintergrund sind die Wahlerfolge der AfD und der Linken. Die Koalition will sich jetzt vor allem auf wirtschaftliches Wachstum, sichere Arbeitsplätze und den gesellschaftlichen Zusammenhalt konzentrieren. Im Bundestag geht's am Vormittag zum ersten Mal um die geplante Einkommensteuerreform der schwarz-roten Koalition. Der Gesetzentwurf von Finanzminister Klingbeil sieht Entlastungen vor, vor allem für kleine und mittlere Einkommen und Familien mit Kindern. Thomas Bremser berichtet.
2: Die Bundesregierung plant, das Kindergeld in den kommenden 2 Jahren leicht zu erhöhen und den steuerfreien Grundfreibetrag anzuheben. Außerdem soll der Spitzensteuersatz erst später greifen. Finanziert wird das unter anderem durch höhere Steuern für Reiche. Das sei kein großer Wurf, sagen Kritiker. Und die CDU wünscht sich einen Ausgleich für die kalte Progression, also den Effekt, dass, wenn Löhne steigen, auch mehr Steuern fällig werden.
1: Das Landesamt für Natur, Umwelt und Klima will jetzt messen, wie stark Holzkohlegrills Anwohner mit Gerüchen belasten. Grund sind wiederholte Beschwerden, zum Beispiel bei Grillrestaurants am Kölner Eigelstein. Dort hatte ein Gericht am Ende einen Vergleich mit Filterpflicht für die Betreiber erzwungen. An Abgasableitungen sollen künftig Proben genommen und die Geruchsstoffe gemessen werden. Die Landesgartenschau in Neuss feiert am Sonntag ihr Finale mit freiem Eintritt und einer Drohnenshow am Abend. Mehr als 700.000 Besucher kamen bereits, das Ziel von 650.000 ist also übertroffen. Einen Tag zuvor, also am Samstag, öffnet die IGA Ruhrgebiet 2027 ihre Baustellen für ein Familienfest mit freiem Eintritt.
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1: Herbstlich und regnerisch ist es heute in NRW. Teilweise kann es auch mal gewittern. Im Laufe des Tages lockert es von Westen her dann auf. Das Ganze bei 12 bis 16 Grad. Auch der Freitagmorgen wird grau und es regnet oft.
3: Jetzt das Aktuellste aus der Antenne NRW Verkehrszentrale. Auf der A45 Gießen Richtung Hagen zwischen dem Rastplatz Eisernhardt und Siegen hat es einen Unfall gegeben. Ihr werdet an der Stelle vorbeigeführt. Auf der A4 Olpe Richtung Herlen-Aachen zwischen Overath und Köln-Eiffeltor steht ihr am längsten, plant dort etwa 46 Minuten mehr ein. Auf der A57 Köln Richtung Krefeld zwischen Köln-Bickendorf und dem Dreieck Neuss-Süd geht fast nichts mehr, ihr braucht mindestens 28 Minuten länger. Auf der A3 Oberhausen Richtung Köln zwischen dem Kreuz Hilden und dem Kreuz Leverkusen zieht sich der Verkehr ebenfalls. Da kommen rund 15 Minuten plus dazu. Habt ihr mehr entdeckt, dann gebt gern Bescheid per WhatsApp an die 0100 60 339 7000.
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4: Guten Morgen. Also ich hoffe, das ist ein guter Morgen, denn vielleicht habt ihr es auch schon wahrgenommen in eurem Umfeld. Es wird schon ordentlich rumgeschnieft und rumgehustet. Ich hoffe, euch hat es noch nicht erwischt. Wenn doch, dann ja, kann ich euch jetzt gerade schlechten Tee machen. Bis ich den überall vorbeigebracht habe, ist er ja längst wieder eisig. Aber was ich für euch tun kann, ist, ich kläre heute Morgen mal, falls ihr krankgeschrieben seid, was ihr eigentlich tun dürft und was ihr lieber lassen solltet mit einer Krankschreibung. Das alles gleich in 5 Minuten hier bei mir in der Sendung.
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0: Nico Santos ist das Human Being bei Antenne NRW. Die besten Hits aller Zeiten für euch. Guten Morgen. Weiß nicht, wie es bei euch ist, aber ich habe das Gefühl, an jeder Ecke trifft man aktuell schon auf irgendwelche Schniefnasen, ja? Erkältung, Corona, Grippe, es gibt immer mehr Fälle und heute Morgen klären wir mal, was dürfen wir eigentlich alles tun, wenn wir krankgeschrieben sind? Rechtsanwalt Kilian Kost ist bei mir in der Show. Einen wunderschönsten guten Morgen.
1: Guten Morgen, hallo.
0: Gibt's denn eine Grundregel?
1: Ja, Grundregel ist, eine Krankschreibung ist jetzt nicht automatisch eine gerichtliche Anordnung zum Hausarrest, ja? Also das Gesetz verlangt nur eines, man muss sich so verhalten, dass man schnellstmöglich wieder gesund wird, das sogenannte genesungsfördernde Verhalten. Also was erlaubt ist, hängt immer von der Krankheit ab. Bei einem gebrochenen Arm darf ich schon ins Kino gehen, bei einer ansteckenden Krankheit eher nicht.
0: Dann gehen wir es doch mal kurz Step by Step durch. Viele gerade erkältet. Darf ich denn, weil man hat immer gleich so ein schlechtes Gefühl, vielleicht wissen Sie, was ich meine, darf ich denn durch den Supermarkt schlendern oder durch den Drogeriemarkt?
1: Ja, absolut. Ja, also der Kühlschrank füllt sich nicht von selbst mit Lebensmitteln und Lebensmittel sind ein Grundbedürfnis. Also, solange man nicht völlig fiebrig aus dem Bett sich schleppt, ist das völlig in Ordnung.
0: Essen gehen?
1: Ein klares Jein. Also schnell beim Italiener um die Ecke eine Suppe holen, weil man keine Kraft zum Kochen hat, ist okay. Aber das große Drei-Gänge-Menü im selben Etablissement, wenn es laut und voll ist, natürlich nicht.
0: Und jetzt, und das ist auch wieder dieses schlechte Gefühl, was ich vorhin schon angesprochen habe, immer dieses, oh, wenn mich ein Kollege, eine Kollegin sieht oder eben der Chef vielleicht. Was ist, wenn ich denn krank bin und ich gehe mit der Nachbarin spazieren?
1: Das wiederum ist völlig in Ordnung. Ja. Das ist ja sogar förderlich, an die frische Luft zu gehen, gereizte Schleimhäute da irgendwie mit frischer Luft zu versorgen, Kreislauf zu stärken. Also selbst wenn der Chef mich dann im Park beim Spazieren sieht, ist das überhaupt kein Problem.
0: Gibt's noch irgendwas, wo Sie sagen, so, da wurden Sie schon oft nachgefragt, so eine Sache, bei der sich viele nicht trauen, das zu tun, obwohl es völlig in Ordnung geht?
1: Ja, so ein Fall wäre vielleicht irgendwie, was darf ich zu meinen Eltern oder zu Freunden fahren, um mich quasi pflegen zu lassen. Also viele denken, sie dürfen ihre eigene Wohnung während der Krankschreibung auf keinen Fall verlassen und genau das stimmt halt nicht. Wenn man alleine lebt und mit der Grippe es einem richtig elend geht, darf man selbstverständlich zu anderen, zu Eltern, zu Partnern fahren, damit man da einen Tee gekocht bekommt. Und auch sich irgendwie tagsüber auf den Balkon zu setzen oder ein ruhiges Café in die Sonne ist auch in Ordnung, wenn mir jetzt nicht gerade der Arzt eine strenge Bettruhe verordnet hat. Also ein bisschen Sonne, ein bisschen frische Luft, das hat noch keinem geschadet und da kann auch keiner rechtlich was gegen sagen.
0: Rechtsanwalt Kilian Kost bei mir in der Show. Vielen, vielen Dank und bleiben Sie gesund.
1: Ja, gleichfalls, danke.
0: Ja, ich hoffe, ihr seid auch alle fit. Ich hoffe, von euch hat es noch niemand erwischt. Kommt gut rein in diesen Donnerstagmorgen. Kommt gut gesund rein in diesen Donnerstagmorgen mit den besten Hits aller Zeiten. Ich bin Marc Neugebauer. Danke euch fürs Einschalten.

0: Der Mega-Hit von Anastasia, One Day in Your Life, bei Antenne NRW, die besten Hits aller Zeiten für euch. Guten Morgen. Und an diesem Morgen schauen wir mal, wo in Deutschland lebt es sich eigentlich am entspanntesten? Das hat man jetzt rausgefunden mit dem Stressindex. 30 deutsche Großstädte wurden im Auftrag der Techniker-Krankenkasse miteinander verglichen. Dabei kam erstmal raus, dass sich 2/3 der Menschen in Deutschland häufig oder manchmal gestresst fühlen. Und für diesen Städtevergleich wurden dann insgesamt 10 Faktoren genauer untersucht. Unter anderem sowas wie Lärm, Feinstaub, Grünflächen, Arbeitszeit oder auch die Versorgung mit Ärzten und Psychotherapeuten. Und das Ergebnis: Am entspanntesten lebt es sich zwar in Augsburg, aber danach ist NRW gut am Start, denn auf den Plätzen 2, 3 und 4 sind Bielefeld, Münster und Aachen gelandet. Glückwünsche gehen raus. Ja, sehr gut. Allerdings liegt die stressigste Stadt auch in Nordrhein-Westfalen, denn Düsseldorf ist auf dem letzten Platz gelandet. Hey, Düsseldorf, macht mal langsam bitte. Entspannten Start in diesen Donnerstag.
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0: in 60 Sekunden.
1: Ich bin Helen Martin. Guten Morgen. Das Landesamt für Natur, Umwelt und Klima will jetzt messen, wie stark Holzkohlegrills Anwohner mit Gerüchen belasten. Grund sind wiederholte Beschwerden, zum Beispiel bei Grillrestaurants am Kölner Eigelstein. Dort hatte ein Gericht am Ende einen Vergleich mit Filterpflicht für die Betreiber erzwungen. An Abgasableitungen sollen künftig Proben genommen und die Geruchsstoffe gemessen werden. Die Landesgartenschau in Neuss feiert am Sonntag ihr Finale mit freiem Eintritt und einer Drohnenshow am Abend. Mehr als 700.000 Besucher kamen bereits, das Ziel von 650.000 ist also übertroffen. Einen Tag zuvor, also am Samstag, öffnet die IGA Ruhrgebiet 2027 ihre Baustellen für ein Familienfest mit freiem Eintritt.
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1: Herbstlich und regnerisch ist es heute in NRW. Teilweise kann es auch mal gewittern. Im Laufe des Tages lockert es von Westen her dann auf. Das Ganze bei 12 bis 16 Grad. Auch der Freitagmorgen wird grau und es regnet oft.
2: Jetzt das Aktuellste aus der Antenne NRW Verkehrszentrale. Auf der A45 Gießen Richtung Hagen zwischen dem Rastplatz Eisernhardt und Siegen hat es einen Unfall gegeben. Ihr werdet an der Stelle vorbeigeführt. Auf der A4 Olpe Richtung Herlen-Aachen zwischen Overath und Köln-Eiffeltor steht ihr am längsten, plant dort etwa 46 Minuten mehr ein. Auf der A57 Köln Richtung Krefeld zwischen Köln-Bickendorf und dem Dreieck Neuss-Süd geht fast nichts mehr, ihr braucht mindestens 28 Minuten länger. Auf der A3 Oberhausen Richtung Köln zwischen dem Kreuz Hilden und dem Kreuz Leverkusen zieht sich der Verkehr ebenfalls. Da kommen rund 15 Minuten plus dazu. Habt ihr mehr entdeckt, dann gebt gern Bescheid per WhatsApp an die 0100 60 339 7000.
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3: Einen wunderschönsten guten Morgen euch. Wir starten gemeinsam rein in diesen Donnerstag und haben wie jeden Donnerstag gleich die Antenne NRW-Zahl der Woche. Und da quatschen wir heute Morgen über Kids aus Loma, die am Waldrand etwas sehr, sehr, sehr, sehr, sehr, sehr, sehr, sehr, sehr, sehr Wertvolles gefunden haben. Da könnten noch einige sehr drankommen. So, was genau und was es dann damit auf sich hat, darüber quatschen wir gleich in 5 Minuten in der Antenne NRW-Zahl der Woche. Bleibt mal dabei.

0: Michael Jackson, Black or White bei Antenne NRW. Das sind die besten Hits aller Zeiten für euch. Guten Morgen, gleich dann mit Kylie Minogue und davor noch Ava Max.
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0: Meine Zahl der Woche ist die 200.000, denn Kids aus Loma haben am Waldrand eine Brandschutzkassette entdeckt und darin waren tatsächlich Bargeld und Goldbarren im Wert von eben 200.000 Euro. Das ist Wahnsinn. Aber woher kommt eigentlich dieses Geld und das Gold? Ja, wahrscheinlich handelt es sich dabei um die Beute aus einem Einbruch vom 22. September in Loma. Einem 84-Jährigen wurden da Geld, Münzen und Gold in ähnlich hohem Wert geklaut. Warum die Einbrecher das alles dann aber im Wald zurückgelassen haben, das ist gerade noch nicht klar, da wird jetzt ermittelt. Auf jeden Fall haben sich die Kids vorbildlich bei der Polizei gemeldet, nichts eingesteckt. Ja, und jetzt schauen wir mal. Ich meine, ich kenne mich nicht aus, aber wenn dann irgendwann alles geklärt ist, vielleicht gibt's für die Jungs ja 3% Finderlohn. Ich meine, hätten sie sich verdient, oder? Das wären immerhin 6.000 Euro. Nicht schlecht.
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0: Kylie Minogue ist das bei Antenne NRW. Guten Morgen euch mit den besten Hits aller Zeiten.
1: Jo, gestern war es noch schön mild, aber das war's dann wohl jetzt endgültig. Der Herbst ist da. Seit gestern Abend und auch in der Nacht teilweise schon Regen und auch Gewitter in Nordrhein-Westfalen. Ähnlich wird's dann heute tagsüber weitergehen. Also da kann immer wieder ein bisschen was runterkommen und es kühlt ab. Maximal 17 Grad heute, im Bergland sogar nur bis 11 Grad. Und ja, Michaela freut sich drüber, hat sie mir verraten.
2: Also ich freue mich total auf den Herbst. Ich liebe es, ich liebe diese kalten Tage. Ich liebe diese schönen, kuscheligen Momente zu Hause. Man guckt raus, es regnet. Ach, das ist doch total gemütlich, vor allem, wenn es ein Sonntag ist. Dann die bunten Farben, die Bäume verlieren ihre Blätter. Es regnet, man kann rausgehen mit Regensachen, in Pfützen hüpfen mit den Kindern. Ach nö, das ist total toll, wirklich. Mega, ich freue mich drauf. Ich bin fertig mit dem Sommer, es kann losgehen.
1: Michaela, danke dir. Also zumindest schön zu hören, diese Freude über den Regen. Sowas geht euch heute Morgen durch den Kopf. Und wie ist es denn bei euch heute Morgen? WhatsApp gerne in die Show 0160-339-7000. Schönen Start in den Donnerstag.
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Morgen NRW, dann ist schon Freitag, dann ist kurz vor Wochenende. Würde mich freuen, wenn ihr morgen wieder mit mir in den Tag startet. Travis, Why Does It Always Rain On Me? Gibt's jetzt auf die Ohren. Habt einen schönen Donnerstag.

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1: Ich bin Helene Martin. 2,5 Wochen nach der Wahl in Berlin dürfte der Weg für rot-grün-rote Sondierungsgespräche zur Regierungsbildung frei sein. Linke, Grüne und SPD haben sich auf ein Handlungspaket verständigt, wie es aus Parteikreisen heißt. Dieses Paket soll greifen, wenn es antisemitische Vorfälle geben sollte. Damit haben die drei Parteien ein zentrales Hindernis für den Beginn von Sondierungen beiseite gelegt. Seit einer Woche gilt jetzt der Tankrabatt. Der Bund verzichtet auf Steuern in Höhe von knapp 17 Cent pro Liter, um die Autofahrer zu entlasten. Das Ganze ist aber ziemlich umstritten. Ronny Thorau berichtet.
2: Bisher sehen sich eher die Kritiker bestätigt. Der Tankrabatt werde, wie befürchtet, nicht vollständig an die Autofahrerinnen und Autofahrer weitergegeben, rechnen zum Beispiel Experten des IFO-Instituts vor. Branchenvertreter der Tankstellengesellschaften behaupten dagegen, die 17 Cent Steuersenkung werde weitergegeben. Allerdings seien die Einkaufspreise für Kraftstoffe am Weltmarkt zuletzt gestiegen.
1: Ein Pferd ist gestern bei Oelde mehrere Kilometer über die A2 galoppiert, mitten im Berufsverkehr auf der Gegenfahrbahn Richtung Hannover. Ein Lkw-Fahrer aus Bielefeld hat den Verkehr gestoppt und das Tier mit ausgestreckten Armen aufgehalten. Ich musste irgendwie handeln, hat er gesagt. Die Autobahn war etwa 70 Minuten gesperrt, verletzt wurde niemand, auch nicht das Pferd. Eigentlich hatte es unter internationalen Fußballverbänden eine breite Front gegen FIFA-Präsident Infantino gegeben. Aber die scheint zu bröckeln. Nachdem sich erst mehrere arabische Verbände hinter Infantino gestellt haben, kommen nun auch vom asiatischen Verband AFC versöhnliche Töne. Es gehe nicht um eine grundlegende Neugestaltung der FIFA-Strukturen, heißt es in einem Brief, sondern darum, bestehende Strukturen zu stärken.
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1: Herbstlich und regnerisch ist es heute in NRW. Teilweise kann es auch mal gewittern. Im Laufe des Tages lockert es von Westen her dann auf. Das Ganze bei 12 bis 16 Grad. Auch der Freitagmorgen wird grau und es regnet oft.
3: Jetzt das Aktuellste aus der Antenne NRW Verkehrszentrale. Achtung, auf der A3 Köln Richtung Oberhausen zwischen Leverkusen-Opladen und Mettmann. Da ist eine noch nicht gesicherte Unfallstelle, fahrt dort besonders vorsichtig. Auf der A3 Oberhausen Richtung Köln zwischen Kreuzhilden und Köln-Delbrück zieht sich der Verkehr, plant mindestens 21 Minuten mehr ein. Und auch auf der A3 Köln Richtung Oberhausen zwischen Leverkusen-Opladen und Mettmann steht ihr schon rund 29 Minuten länger. Auf der A45 Gießen Richtung Hagen zwischen dem Rastplatz Eisernhardt und Siegen hat es einen Unfall gegeben. Ihr werdet an der Stelle vorbeigeführt. Auf der A45 Hagen Richtung Dortmund zwischen dem Dreieck Dortmund-Witten und Dortmund-Eichlinghofen ist nach einem Unfall der rechte Fahrstreifen gesperrt. Habt ihr mehr entdeckt? Dann gebt gern Bescheid per WhatsApp an die 0160 339 7000.
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5: Euer Donnerstagmittag hier bei Antenne NRW. Schön, dass ihr mit dabei seid. Ja, so langsam hält der Herbsteinzug in der Region und ich finde, es ist gar nicht so verkehrt, weil in den letzten Wochen haben wir ja wirklich so viel Sonne und so viele warme und heiße Temperaturen gehabt. Jetzt können wir doch endlich mal so endgültig in den Herbstmodus starten und das machen wir jetzt mit Chaka Khan, Ain't Nobody. Schön, dass ihr da seid. Die besten Hits aller Zeiten für euch.

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1: Herbstlich und regnerisch ist es heute in NRW. Teilweise kann es auch mal gewittern. Im Laufe des Tages lockert es von Westen her dann auf. Das Ganze bei 12 bis 16 Grad. Auch der Freitagmorgen wird grau und es regnet oft.
2: Jetzt das Aktuellste aus der Antenne NRW Verkehrszentrale. Achtung, auf der A3 Köln Richtung Oberhausen zwischen Leverkusen-Opladen und Mettmann. Da ist eine noch nicht gesicherte Unfallstelle, fahrt dort besonders vorsichtig. Auf der A3 Oberhausen Richtung Köln zwischen Kreuzhilden und Köln-Delbrück zieht sich der Verkehr, plant mindestens 21 Minuten mehr ein. Und auch auf der A3 Köln Richtung Oberhausen zwischen Leverkusen-Opladen und Mettmann steht ihr schon rund 29 Minuten länger. Auf der A45 Gießen Richtung Hagen zwischen dem Rastplatz Eisernhardt und Siegen hat es einen Unfall gegeben. Ihr werdet an der Stelle vorbeigeführt. Auf der A45 Hagen Richtung Dortmund zwischen dem Dreieck Dortmund-Witten und Dortmund-Eichlinghofen ist nach einem Unfall der rechte Fahrstreifen gesperrt. Habt ihr mehr entdeckt? Dann gebt gern Bescheid per WhatsApp an die 0160 339 7000.
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0: Nordrhein-Westfalen.
1: Ich bin Helen Martin. Der Koalitionsausschuss saß gestern Abend über 4 Stunden zusammen. In einer ersten Erklärung der Spitzen von Union und SPD heißt es, dass die geplanten Reformen schnell umgesetzt werden sollen. Diana Kramer hat die Einzelheiten.
2: Wirtschaftswachstum, sichere Arbeitsplätze und der gesellschaftliche Zusammenhalt sollen im Zentrum der weiteren Arbeit der Koalition stehen, heißt es, und die geplanten Reformen zügig zum Abschluss gebracht werden. Ob es da zwischen Union und SPD etwa bei der Rente noch Klärungsbedarf gibt, blieb offen. Einigkeit gab es in der Frage der Abgrenzung von politischem Extremismus, rechts wie links.
1: In Berlin haben Linke, Grüne und SPD ein zentrales Hindernis aus dem Weg geräumt, wenn es um Sondierungen geht. Aus Parteikreisen heißt es, dass sich die drei Parteien auf ein Handlungspaket verständigt haben sollen, das im Fall antisemitischer Vorfälle greifen soll. Grüne und SPD hatten eine Vereinbarung rund um Antisemitismus, Rassismus und organisierter Kriminalität zur Bedingung für Sondierungsgespräche gemacht. Die Linke war bei der Wahl in Berlin stärkste Kraft geworden. Die Menschen in Deutschland sind letztes Jahr etwas mehr Bus und Bahn gefahren. Das Statistische Bundesamt spricht von einem Plus von 2% gegenüber 2024. Wenn man sich die letzten Jahre im Vergleich anschaut, gab es vor allem mehr Fahrgäste bei der Bahn, nämlich 10% mehr als noch 2015, und die sind auch längere Strecken gefahren. Polizei und Staatsanwaltschaft gehen heute gegen organisierten Waffen- und Drogenhandel vor. Seit 6 Uhr morgens durchsuchen Spezialeinheiten Objekte in Nordrhein-Westfalen und Rheinland-Pfalz, unter anderem im Großraum Köln-Mülheim. Beteiligt sind das Polizeipräsidium Köln und das Bundeskriminalamt. Zu Details äußern sich die Ermittler erst morgen auf einer Pressekonferenz.
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1: Herbstlich und regnerisch ist es heute in NRW. Teilweise kann es auch mal gewittern. Im Laufe des Tages lockert es von Westen her dann auf. Das Ganze bei 12 bis 16 Grad. Auch der Freitagmorgen wird grau und es regnet oft.
3: Jetzt das Aktuellste aus der Antenne NRW Verkehrszentrale. Achtung, auf der A3 Köln Richtung Oberhausen zwischen dem Dreieck Langenfeld und Mettmann. Da ist nach einem Unfall noch nichts gesichert. Auf der A4 Herlen-Aachen Richtung Köln zwischen Kreuz Köln-West und Köln-Eiffeltor braucht ihr im Stau mindestens 35 Minuten länger. Auf der A3 Köln Richtung Oberhausen zwischen dem Dreieck Langenfeld und Mettmann kommen nochmal mindestens 23 Minuten plus dazu. Auf der A3 Oberhausen Richtung Köln zwischen Kreuz Leverkusen und Köln-Delbrück plant etwa 15 Minuten mehr ein. Auf der A448 Südumfahrung Bochum-Dortmund-Witten Richtung Bochum-West zwischen Kreuz Bochum-Witten und Bochum-Altenbochum staut es sich nach einem Unfall, rechts ist gesperrt und ihr braucht rund 7 Minuten länger. Habt ihr mehr entdeckt, dann gebt gern Bescheid per WhatsApp an die 0160 339 7000.
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5: Die besten Hits aller Zeiten hier bei Antenne NRW für euch. Mein Name ist Elliot. Ich begleite euch heute mit guter Musik durch den Donnerstagmittag. Unter anderem mit Ed Sheeran, Eyes Closed, hört ihr gleich. Und jetzt erstmal Edwin Collins mit seinem Song A Girl Like You. Die besten Hits aller Zeiten. Hier ist Antenne NRW. Schön, dass ihr da seid.

Die besten Hits aller Zeiten für euch hier bei Antenne NRW und jetzt mit einem richtig guten Gute-Laune-Mach-Song, nämlich Kool & The Gang mit Celebration. Hört ihr jetzt. Schön, dass ihr am Start seid.

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2: Herbstlich und regnerisch ist es heute in NRW. Teilweise kann es auch mal gewittern. Im Laufe des Tages lockert es von Westen her dann auf. Das Ganze bei 12 bis 16 Grad. Auch der Freitagmorgen wird grau und es regnet oft.
3: Jetzt das Aktuellste aus der Antenne NRW Verkehrszentrale. Achtung, auf der A3 Köln Richtung Oberhausen zwischen dem Dreieck Langenfeld und Mettmann. Da ist nach einem Unfall noch nichts gesichert. Auf der A4 Herlen-Aachen Richtung Köln zwischen Kreuz Köln-West und Köln-Eiffeltor braucht ihr im Stau mindestens 35 Minuten länger. Auf der A3 Köln Richtung Oberhausen zwischen dem Dreieck Langenfeld und Mettmann kommen nochmal mindestens 23 Minuten plus dazu. Auf der A3 Oberhausen Richtung Köln zwischen Kreuz Leverkusen und Köln-Delbrück plant etwa 15 Minuten mehr ein. Auf der A448 Südumfahrung Bochum-Dortmund-Witten Richtung Bochum-West zwischen Kreuz Bochum-Witten und Bochum-Altenbochum staut es sich nach einem Unfall, rechts ist gesperrt und ihr braucht rund 7 Minuten länger. Habt ihr mehr entdeckt, dann gebt gern Bescheid per WhatsApp an die 0160 339 7000.

0: Die Minuten sind gezählt, dann geht's in die Mittagspause. Hier ist Antenne NRW mit den besten Hits aller Zeiten. 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
2: 8. Oktober 1985. Bruno Mars wird geboren. Er wächst in Honolulu auf Hawaii auf. Später kommt er dann nach Los Angeles und wird dort 2009 als Sänger unter Vertrag genommen. Danach geht's für ihn steil bergauf und er hat einen Hit nach dem anderen. Ob Nothing on You, Just the Way You Are oder Billionaire. 2011 bringt er dann auch die Nummer The Lazy Song raus. Und obwohl sich der Song so unfassbar leicht und unbeschwert anhört, war er in der Produktion doch einer der schwierigsten, erzählt Bruno Mars und seine Co-Produzenten. Sie sitzen nämlich eines Tages im Studio und haben seit längerer Zeit schon nichts mehr Produktives mehr auf die Reihe bekommen. Aber ihre Ansprüche, die sind auch verdammt hoch. Sie wollen nämlich was Magisches kreieren, einen Song, der besser klingt als die Beatles. Natürlich klappt das nicht so einfach. Die Beatles sind ja schon eine große Nummer gewesen, da sind wir uns alle einig. Aber darüber sind sie ziemlich frustriert. Irgendwann sagt Bruno Mars dann, heute habe ich Lust auf gar nichts. Was auf Englisch so viel heißt wie, today I don't feel like doing anything. Und so entstand plötzlich dann doch auf magische Weise die erste Zeile der Lyrics von The Lazy Song. Na also, geht doch.

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1: Ich bin Helen Martin. Die Deutsche Bahn muss Wettbewerbern im Fernverkehr auf hochbelasteten Strecken doch nicht mindestens ein Viertel der Kapazitäten freiräumen. Das hat das Verwaltungsgericht Köln entschieden. Damit hat das Gericht einen Beschluss der Bundesnetzagentur für rechtswidrig erklärt. Die hatte den Schienennetzbetreiber DB InfraGo zu einer Wettbewerbsklausel verpflichtet. Laut einer Umfrage sieht die Mehrheit der Menschen in Deutschland die AfD als eine Gefahr für die Demokratie. Im neuen ZDF-Politbarometer haben 68% dieser Aussage zugestimmt. Im Osten sieht man die AfD weniger kritisch als im Westen.

0: Jan-Henner Reitze berichtet.
1: Wie sollte mit der AfD umgegangen werden? Darauf hat die Umfrage keine klare Antwort. Etwas mehr als die Hälfte der Befragten ist gegen ein Verbotsverfahren. 45% sagen, die anderen Parteien sollten grundsätzlich nicht mit der AfD zusammenarbeiten. Eine Mehrheit von 53% ist dagegen dafür, dass je nach Thema über eine Kooperation entschieden wird.
0: Bundesfinanzminister Klingbeil hat im Bundestag seinen Gesetzentwurf zur Einkommensteuerreform vorgestellt. Man nehme damit die große Mehrheit der Menschen in Deutschland in den Fokus, so der SPD-Politiker. Sie sollten am Ende des Monats mehr Geld in der Tasche haben. Kritik kam aus der Opposition. Da hieß es, dass die Reformpläne nicht ausreichend und unausgewogen seien. Die Mausstatue vor dem WDR ist kurzzeitig abgebaut worden, wegen kleinerer Bauarbeiten. Der WDR beruhigt aber, voraussichtlich am Montag kehrt sie zurück. Danach soll es eine Überraschung für Fans geben. Im Juli 2025 hatte ein Unbekannter die Figur angezündet. Fans beklebten sie mit Pflastern.
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0: Oft ist es grau und regnerisch, teilweise gibt es auch Gewitter. Im Laufe des Tages lockert es von Westen her dann aber auf. Das Ganze bei 12 bis 16 Grad. Auch der Freitagmorgen wird grau und es regnet oft.
3: Jetzt das Aktuellste aus der Antenne NRW Verkehrszentrale. Achtung, auf der A3 Oberhausen Richtung Köln zwischen Leverkusen-Opladen und Köln-Delbrück, da gibt es nach einem Unfall noch keine Absicherung. Fahrt besonders vorsichtig ran. Auf der A4 Herlen-Aachen Richtung Köln zwischen Kreuz Köln-West und Köln-Eiffeltor braucht ihr im Stau mindestens 26 Minuten länger. Auch auf der A45 Hagen Richtung Dortmund zwischen Kreuz Hagen und Dortmund Hafen dauert es rund 15 Minuten länger. Auf der A3 Oberhausen Richtung Köln zwischen Leverkusen-Opladen und Köln-Delbrück kommt ihr zusätzlich nur stockend voran. Und auf der A1 Köln Richtung Münster zwischen Schwerte und Kamener Kreuz ist ebenfalls stockender Verkehr. Habt ihr mehr entdeckt, dann gebt gern Bescheid per WhatsApp an die 0160 339 7000.
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5: Die besten Hits aller Zeiten hier bei Antenne NRW und wir starten gemeinsam rein in die Mittagspause. Die erste Tageshälfte ist offiziell abgehakt und mit guter Musik kriegen wir natürlich die zweite Hälfte auch noch gut rum. Gleich für euch Nico Santos zusammen mit Topic Would I Lie to You und davor Dire Straits mit dem Song Money for Nothing.

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1: Oft ist es grau und regnerisch, teilweise gibt es auch Gewitter. Im Laufe des Tages lockert es von Westen her dann aber auf. Das Ganze bei 12 bis 16 Grad. Auch der Freitagmorgen wird grau und es regnet oft.
2: Jetzt das Aktuellste aus der Antenne NRW Verkehrszentrale. Achtung, auf der A3 Oberhausen Richtung Köln zwischen Leverkusen-Opladen und Köln-Dellbrück, da gibt es nach einem Unfall noch keine Absicherung. Fahrt besonders vorsichtig ran. Auf der A4 Herlen-Aachen Richtung Köln zwischen Kreuz Köln-West und Köln-Eiffeltor braucht ihr im Stau mindestens 26 Minuten länger. Auch auf der A45 Hagen Richtung Dortmund zwischen Kreuz Hagen und Dortmund Hafen dauert es rund 15 Minuten länger. Auf der A3 Oberhausen Richtung Köln zwischen Leverkusen-Opladen und Köln-Dellbrück kommt ihr zusätzlich nur stockend voran. Und auf der A1 Köln Richtung Münster zwischen Schwerte und Kamener Kreuz ist ebenfalls stockender Verkehr. Habt ihr mehr entdeckt, dann gebt gern Bescheid per WhatsApp an die 0160 339 7000.
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1: Ich bin Helen Martin. Die Bundesregierung rechnet für dieses Jahr mit deutlich mehr Wirtschaftswachstum als bisher angenommen. 1,3% statt der im April erwarteten 0,5%. Grund sind laut dem Wirtschaftsministerium vor allem Exporte, staatliche Investitionen und höhere Verteidigungsausgaben. Die Folgen des Iran-Kriegs hätten die Wirtschaft weniger belastet als befürchtet. Wirtschaftsministerin Reiche warnt trotzdem, die Lage bleibe fragil, nötige Strukturreformen würden noch fehlen. 10 Milliarden Euro Entlastung für kleine und mittlere Einkommen. Das soll es mit den geplanten Änderungen bei der Einkommensteuer geben. Bundesfinanzminister Klingbeil hat seine Pläne heute im Bundestag verteidigt. Er sprach von einem fairen Ausgleich. Der SPD-Chef hat außerdem den neuen Spitzensteuersatz von 47% für Jahreseinkommen über 280.000 Euro verteidigt. So würden reiche Bürger dazu beitragen, dass die Mittelschicht entlastet werde. 2,5 Wochen nach der Wahl in Berlin dürfte der Weg für rot-grün-rote Sondierungsgespräche zur Regierungsbildung frei sein. Linke, Grüne und SPD haben ein zentrales Hindernis aus dem Weg geräumt und sich auf eine gemeinsame Linie gegen Antisemitismus verständigt. Diana Kramer berichtet.
2: Das Thema beherrscht seit dem Sieg der Linken bei der Abgeordnetenhauswahl die Schlagzeilen, weit über die Hauptstadt hinaus. Teile der Partei stehen massiv in der Kritik wegen ihrer Position zu Israel. Ein pro-palästinensischer Aktivist und das Oberhaupt eines kriminellen Clans auf einer linken Wahlparty waren dann zu viel. Grüne und SPD hatten auf verbindliche Absprachen bestanden, wie mit antisemitischen Vorfällen umgegangen wird, als Bedingung für Sondierungen.
1: NRW verleiht seinen Staatspreis 2026 erstmals einem ganzen Volk, nämlich den rund 69 Millionen Briten. Damit würdigt das Land die besondere Verbindung zu Großbritannien, die 1946 mit der Gründung NRWs durch die britische Militärregierung begann. Ministerpräsident Wüst sprach von einer engen Freundschaft, die auch der Brexit nicht verändert habe. Heute leben rund 16.000 Briten in NRW. Es gibt über 350 Städtepartnerschaften.
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1: Oft ist es grau und regnerisch, teilweise gibt es auch Gewitter. Im Laufe des Tages lockert es von Westen her dann aber auf. Das Ganze bei 12 bis 16 Grad. Auch der Freitagmorgen wird grau und es regnet oft.
3: Jetzt das Aktuellste aus der Antenne NRW Verkehrszentrale. A45 Hagen Richtung Dortmund zwischen Kreuzhagen und Westhofener Kreuz. Achtung, nach einem Unfall sind linker und mittlerer Fahrstreifen gesperrt. Da braucht ihr mindestens 16 Minuten länger. Auf der A3 Oberhausen Richtung Köln zwischen Leverkusen-Opladen und Köln-Delbrück stockt es auf 5 Kilometern, plant etwa 9 Minuten mehr ein. Auch auf der A1 Köln Richtung Münster zwischen Schwerte und Kamener Kreuz zieht es sich, hier braucht ihr rund 7 Minuten länger. Auf der A44 Dortmund Richtung Kassel zwischen Kreuz Dortmund-Unna und Unna-Ost stockt es nach einem Unfall. Habt ihr mehr entdeckt, dann gebt gern Bescheid per WhatsApp an die 0160 339 7000.
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5: Kurz nach eins, die besten Hits aller Zeiten hier für euch bei Antenne NRW. Und jetzt mit einem Song, wo man denkt, der ist irgendwie aus den 70ern oder 80ern. Er ist aber eigentlich noch viel jünger, nämlich Blondie mit Maria. Stammt aus dem Album No Exit und das ist rausgekommen im Jahr 1999. Und zu einem der bekanntesten und berühmtesten Songs der Band geworden. Und den gibt's jetzt für euch. Antenne NRW mit den besten Hits aller Zeiten. Schön, dass ihr eingeschaltet habt.

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1: Oft ist es grau und regnerisch, teilweise gibt es auch Gewitter. Im Laufe des Tages lockert es von Westen her dann aber auf. Das Ganze bei 12 bis 16 Grad. Auch der Freitagmorgen wird grau und es regnet oft.
2: Jetzt das Aktuellste aus der Antenne NRW Verkehrszentrale. A45 Hagen Richtung Dortmund zwischen Kreuzhagen und Westhofener Kreuz. Achtung, nach einem Unfall sind linker und mittlerer Fahrstreifen gesperrt. Da braucht ihr mindestens 16 Minuten länger. Auf der A3 Oberhausen Richtung Köln zwischen Leverkusen-Opladen und Köln-Delbrück stockt es auf 5 Kilometern, plant etwa 9 Minuten mehr ein. Auch auf der A1 Köln Richtung Münster zwischen Schwerte und Kamener Kreuz zieht es sich, hier braucht ihr rund 7 Minuten länger. Auf der A44 Dortmund Richtung Kassel zwischen Kreuz Dortmund-Unna und Unna Ost stockt es nach einem Unfall. Habt ihr mehr entdeckt, dann gebt gern Bescheid per WhatsApp an die 0160 339 7000.
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1: Ich bin Gregor Jose Moser. Finanzminister Klingbeil hat im Bundestag die geplante Einkommensteuerreform verteidigt. Menschen mit kleinen und mittleren Einkommen könnten laut dem SPD-Chef in den nächsten 2 Jahren um 10 Milliarden Euro entlastet werden. Finanziert werden soll das über einen neuen Spitzensteuersatz von 47% für Einkommen über 280.000 Euro. Die Opposition kritisiert die Pläne, die seien sozial unausgewogen, heißt es zum Beispiel von den Grünen und der Linken. Die Bundesregierung rechnet jetzt mit mehr Wirtschaftswachstum als bisher angenommen. Für dieses Jahr erwartet sie ein Plus von 1,3% statt der bisher prognostizierten 0,5%. Grund sind vor allem Exporte und staatliche Investitionen. Wirtschaftsministerin Reiche warnt trotzdem, die Lage bleibe fragil. Deutschland brauche Strukturreformen. Krankheiten und Gesundheitsprobleme haben 2024 direkte Kosten von fast 530 Milliarden Euro verursacht. Laut dem Statistischen Bundesamt sind das 8% mehr als im Jahr davor. Mehr dazu von Jan-Henner Reitze.
2: 6.330 Euro an Krankheitskosten sind für jede einzelne Person über das Jahr gesehen im Schnitt ausgegeben worden. Dazu zählen Behandlungen, Prävention, Reha oder Pflege. Die höchsten Kosten verursacht haben Krankheiten des Herz-Kreislauf-Systems, gefolgt von psychischen Erkrankungen, zu denen auch Demenz gezählt wird, und Muskel- oder Skeletterkrankungen wie Rückenschmerzen.
1: Die Mausstatue vor dem WDR ist kurzzeitig abgebaut worden wegen kleinerer Bauarbeiten. Der WDR beruhigt aber, voraussichtlich am Montag kehrt sie zurück. Danach soll es eine Überraschung für Fans geben. Im Juli 2025 hatte ein Unbekannter die Figur angezündet. Fans beklebten sie mit Pflastern.
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1: Oft ist es grau und regnerisch, teilweise gibt es auch Gewitter. Im Laufe des Tages lockert es von Westen her dann aber auch mal auf. Das Ganze bei 12 bis 16 Grad. Auch der Freitagmorgen wird dann grau und es regnet oft.
3: Jetzt das Aktuellste aus der Antenne NRW Verkehrszentrale. Achtung, auf der A2 Dortmund Richtung Hannover zwischen Reda-Wiedenbrück und

0: dem Kreuz Bielefeld. Da ist nach einem Unfall noch nichts gesichert. Dazu 50 Minuten plus und bitte unbedingt eine Gasse bilden. Auf der A2 Dortmund Richtung Hannover zwischen Reda-Wiedenbrück und dem Kreuz Bielefeld steht ihr weiter im Stau, plant mindestens 50 Minuten mehr ein. Auf der A43 Recklinghausen Richtung Wuppertal zwischen dem Kreuz Bochum-Witten und Witten-Herbede braucht ihr etwa 24 Minuten länger. Nach einem Unfall ist links dicht. Auf der A4 Herlen-Aachen Richtung Köln zwischen dem Kreuz Köln-West und Köln-Eiffeltor dauert es ungefähr 22 Minuten länger. Und auf dem A3 Kölner Ring Oberhausen Richtung Köln zwischen Leverkusen-Zentrum und Köln-Delbrück stockt es. Habt ihr mehr entdeckt, dann gebt gern Bescheid per WhatsApp an die 0160 339 7000.
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3: 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Schön, dass ihr am Start seid. Ihr hört Antenne NRW. Und jetzt mit einem richtigen Power-Song von Tina Turner. What you get is what you see. Hört ihr jetzt. Schönen Donnerstag.

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1: Oft ist es grau und regnerisch, teilweise gibt es auch Gewitter. Im Laufe des Tages lockert es von Westen her dann aber auch mal auf. Das Ganze bei 12 bis 16 Grad. Auch der Freitagmorgen wird dann grau und es regnet oft.
2: Jetzt das Aktuellste aus der Antenne NRW Verkehrszentrale. Achtung, auf der A2 Dortmund Richtung Hannover zwischen Reda-Wiedenbrück und dem Kreuz Bielefeld. Da ist nach einem Unfall noch nichts gesichert. Dazu 50 Minuten plus und bitte unbedingt eine Gasse bilden. Auf der A2 Dortmund Richtung Hannover zwischen Reda-Wiedenbrück und dem Kreuz Bielefeld steht ihr weiter im Stau, plant mindestens 50 Minuten mehr ein. Auf der A43 Recklinghausen Richtung Wuppertal zwischen dem Kreuz Bochum-Witten und Witten-Herbede braucht ihr etwa 24 Minuten länger. Nach einem Unfall ist links dicht. Auf der A4 Herlen-Aachen Richtung Köln zwischen dem Kreuz Köln-West und Köln-Eiffeltor dauert es ungefähr 22 Minuten länger. Und auf dem A3 Kölner Ring Oberhausen Richtung Köln zwischen Leverkusen-Zentrum und Köln-Delbrück stockt es. Habt ihr mehr entdeckt, dann gebt gern Bescheid per WhatsApp an die 0160 339 7000.

0: Schönen Donnerstag euch, Antenne NRW hier und jetzt ist es wieder Zeit für unser Tagebuch der großen Hits.
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2: 8. Oktober 1998. Phil Collins ist neu in den Charts mit True Colors. Die Nummer ist ein Cover der Originalversion von Cyndi Lauper. Im Song spricht der Sänger bzw. die Sängerin im Original ganz direkt eine scheinbar traurige, depressive Person an und versucht ihr wieder Mut zu schenken. Besonders im Refrain wird das klar, denn die Person soll ihre wahren Farben, ihr inneres Wesen durchscheinen lassen. Sie muss keine Angst haben, diese Wahrheit zu zeigen. Geschrieben wird der Song von Songwriter Billy Steinberg. Er erzählt, True Colors richtet sich gar nicht, wie viele denken, an einen Liebespartner, sondern vielmehr an seine Mutter. Am Ende ist es dann aber egal, an wen sich der Song richtet. Jeder interpretiert ihn für sich und das tun vor allem auch Phil Collins Fans auf der ganzen Welt, als er diesen Song covert. Denn Collins' jazzige Version berührt viele Herzen ganz besonders.

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1: Ich bin Gregor Jose Moser. Die Einkommensteuerreform von Finanzminister Klingbeil war heute Thema im Bundestag. Was der SPD-Politiker plant, berichtet Jan-Henner Reitze.
2: Eine Familie mit zwei Kindern, in der beide Elternteile für ein mittleres Einkommen arbeiten gehen, habe durch die Reform 600 Euro mehr im Jahr zur Verfügung, argumentiert Klingbeil, der von einer Entlastung für die Mitte der Gesellschaft spricht. Finanziert werden soll das durch höhere Steuern für alle, die besonders viel verdienen.
1: Eine Mehrheit der Menschen in Deutschland findet, dass die AfD eine Gefahr für die Demokratie ist. Das ist beim neuen ZDF-Politbarometer rausgekommen. Gut zwei Drittel haben da gesagt, dass sie die AfD als gefährlich für die Demokratie empfinden. Trotzdem ist eine knappe Mehrheit von 51% gegen ein AfD-Verbot. 43% sind dafür. Bei der Sonntagsfrage bleibt die AfD mit 28% klar stärkste Kraft vor der Union mit 21%. Die kanadische Autorin Anne Carson bekommt dieses Jahr den Literaturnobelpreis. Die 76-Jährige wird für ihr kühnes und einfallsreiches Gesamtwerk mit verspielten Dialogen in klassischer Tradition geehrt, wie die Jury der Schwedischen Akademie in Stockholm mitgeteilt hat. Dadurch seien neue Formen für die Gegenwartsliteratur entstanden. Wer den Friedensnobelpreis erhält, wird morgen bekannt gegeben. NRW verleiht seinen Staatspreis 2026 erstmals einem ganzen Volk, nämlich den rund 69 Millionen Briten. Damit würdigt das Land die besondere Verbindung zu Großbritannien, die 1946 mit der Gründung NRWs durch die britische Militärregierung begann. Ministerpräsident Wüst sprach von einer engen Freundschaft, die auch der Brexit nicht verändert habe. Heute leben rund 16.000 Briten in NRW. Es gibt über 350 Städtepartnerschaften.

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1: Oft ist es grau und regnerisch, teilweise gibt es auch Gewitter. Im Laufe des Tages lockert es von Westen her dann aber auch mal auf. Das Ganze bei 12 bis 16 Grad. Auch der Freitagmorgen wird dann grau und es regnet oft.
2: Jetzt das Aktuellste aus der Antenne NRW Verkehrszentrale. A2 Dortmund Richtung Hannover zwischen Reda-Wiedenbrück und dem Kreuz Bielefeld, da hat es gekracht. Die Unfallstelle ist noch nicht gesichert. Ihr steht dort mindestens eine Stunde länger. Bildet bitte eine Gasse für Rettung und Einsatzfahrzeuge. Auch auf der A61 Koblenz Richtung Mönchengladbach an der Ausfahrt Bergheim Süd gibt es einen Unfall ohne Sicherung. Und auf der A4 Herlen-Aachen Richtung Köln am Kreuz Aachen in der Überleitung zur A44 Richtung Mönchengladbach müsst ihr ebenfalls vorsichtig ranfahren. Auf der A46 Düsseldorf Richtung Wuppertal zwischen Wuppertal-Katernberg und dem Übergang Ausbauende A46 kommt ihr nur stockend voran, plant etwa 12 Minuten mehr ein. Habt ihr mehr entdeckt, dann gebt gern Bescheid per WhatsApp an die 0100 60 339 7000.
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5: Dass das Leben eine Autobahn ist, davon wissen nicht nur Brummifahrer, ein Lied zu singen. Grüße gehen an der Stelle mal raus an alle, die zurzeit auf den Straßen unterwegs sind. Der kanadische Sänger Tom Cochrane, der hat zu diesem Thema nicht nur einen Song geschrieben, sondern ihn regelrecht gefahren. Und zwar nach einer Reise durch das vom Bürgerkrieg gebeutelte Mosambik in Afrika. Dort hat er Elend, Lebensfreude, Krankheit und Hoffnung gleichzeitig erlebt. Zurück in Kanada hat er sich noch mehr für Hilfsprojekte eingesetzt und seine Erfahrungen zu Musik gemacht. Aber nicht als melancholische Ballade, sondern als euphorischen Roadtrip-Soundtrack für das Leben selbst. Und damit ist klar geworden, dass Tom Cochrane in seinem Bemühen um eine bessere Welt am liebsten auf der Überholspur fährt. Ein Song mit einem treibenden Rhythmus, der klingt wie der erste Kick aufs Gaspedal. Life is a Highway, eine einzigartige Mischung aus Rock, Pop, Country und der größte Erfolg der Solokarriere von Tom Cochrane. Einer der besten Hits aller Zeiten, jetzt hier bei Antenne NRW. Ich bin Marc Moosbrugger und mit diesem coolen Rocksong habt ihr jetzt hoffentlich auch einen angenehmen Roadtrip und kommt staufrei durch den langsam startenden Feierabendverkehr bei uns.

Das ist der Nachmittag am Donnerstag. Hier ist Antenne NRW, gleich 3:15. George Michael, der wollte weg vom netten Pop-Sound. Nach dem Ende von Wham wollte er mehr künstlerische Freiheit und Tiefe. Also hat er sich an den ersten Song seines Soloalbums gesetzt. Und bei den Aufnahmen, da gab es direkt mal einen technischen Patzer. Und dadurch ist so ein einzigartiger, pulsierender Bass-Sound entstanden. Anstatt diesen Fehler zu beheben, hat George Michael den einfach in den Song eingebaut. Das war I Want Your Sex. Mit dieser Nummer wollte George Michael bewusst provozieren und ein Tabu brechen, um Aufmerksamkeit zu bekommen für die Themen AIDS und die Darstellung von Sexualität im Fernsehen damals. Trotz der Kontroversen oder vielleicht gerade deshalb ist der Song ein Erfolg geworden. Einer der besten Hits aller Zeiten bei Antenne NRW. Und diese Beats, die treiben euch bei euren Arbeiten heute auf der Baustelle nochmal zu Hochleistungen an.

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1: Oft ist es grau und regnerisch, teilweise gibt es auch Gewitter. Im Laufe des Tages lockert es von Westen her dann aber auch mal auf. Das Ganze bei 12 bis 16 Grad. Auch der Freitagmorgen wird dann grau und es regnet oft.
2: Jetzt das Aktuellste aus der Antenne NRW Verkehrszentrale. A2 Dortmund Richtung Hannover zwischen Reda-Wiedenbrück und dem Kreuz Bielefeld, da hat es gekracht. Die Unfallstelle ist noch nicht gesichert. Ihr steht dort mindestens eine Stunde länger, bildet bitte eine Gasse für Rettung und Einsatzfahrzeuge. Auch auf der A61 Koblenz Richtung Mönchengladbach an der Ausfahrt Bergheim Süd gibt es einen Unfall ohne Sicherung. Und auf der A4 Herlen-Aachen Richtung Köln am Kreuz Aachen in der Überleitung zur A44 Richtung Mönchengladbach müsst ihr ebenfalls vorsichtig ranfahren. Auf der A46 Düsseldorf Richtung Wuppertal zwischen Wuppertal-Katernberg und dem Übergang Ausbauende A46 kommt ihr nur stockend voran, plant etwa 12 Minuten mehr ein. Habt ihr mehr entdeckt, dann gebt gern Bescheid per WhatsApp an die 0100 60 339 7000.
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0: Schönen Donnerstagnachmittag wünsche ich euch. Hier ist Antenne NRW. Die 87 Jahre alte Werrabrücke in Herford an einer wichtigen Hauptverkehrsstraße muss abgerissen und neu gebaut werden, weil sie marode ist. 15 Monate wird das dauern. Schön und gut. So eine Großbaustelle wird ja bestimmt monatelang im Voraus geplant, alles besprochen und darüber informiert. Immerhin sind wir ja in Deutschland, im Bürokratieland Nummer 1. Aber von wegen, vor etwas mehr als 24 Stunden hat Herfords Bürgermeisterin einfach davon erfahren, vom Landesbaubetrieb Straßen NRW, die Brücke wird schon ab Montag gesperrt, also in 4 Tagen. Die Großbaustelle wird wohl für Staus und für viel Unmut bei den Autofahrern sorgen. Deswegen die Forderung der Bürgermeisterin, dass Straßen NRW die Stadt Herford frühzeitig und verlässlich informiert, auch wenn es jetzt wohl leider zu spät dafür ist. Weitere Meldungen aus Nordrhein-Westfalen, Deutschland und der Welt hört ihr dann auch gleich um 4 wieder in unseren nächsten Nachrichten hier.
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0: ist der Donnerstagnachmittag. Hier ist Antenne NRW. Wie können Kinder besser vor sexualisierter Gewalt geschützt werden? Ein Verein aus Bielefeld zeigt seit mittlerweile 35 Jahren, wie das geht. Dann hat ein Loch mitten in der Fahrbahn für Aufregung auf der Rudolfstraße in Wuppertal gesorgt. Die Straße dort ist plötzlich abgesackt. Und für die Amateure aus Dingten war es ein Pokalkracher. Blau-Weiß-Dingten empfing im Niederrhein-Pokal den MSV Duisburg. 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
1: Ich bin Gregor Jose Moser. Psychische Erkrankungen sorgen für immer mehr Fehltage im Job. Das zeigt der Fehlzeitenreport 2026 des Wissenschaftlichen Instituts der AOK. Innerhalb von 10 Jahren ist die Zahl der dadurch verursachten Arbeitsunfähigkeitstage bei AOK-Versicherten um knapp 42% gestiegen. Besonders betroffen sind Callcenter-Beschäftigte, Pflegekräfte und Erzieher. Insgesamt sind die Fehlzeiten zuletzt aber leicht zurückgegangen. Am Ende des Monats mehr Geld in der Tasche haben sollen Menschen mit kleinem oder mittlerem Einkommen, also die große Mehrheit. Das verspricht Bundesfinanzminister Klingbeil, dessen Einkommensteuerreform heute erstmals im Bundestag diskutiert worden ist. Eine Familie mit 2 mittleren Einkommen und 2 Kindern werde 2028 über 600 Euro im Jahr mehr zur Verfügung haben, so der SPD-Chef. Die Wirtschaft in Deutschland könnte dieses Jahr stärker wachsen als bisher gedacht. Die Bundesregierung hat ihre Wachstumsprognose deutlich nach oben korrigiert. Für dieses Jahr erwartet sie nun ein Plus von 1,3%, nachdem sie im Frühjahr nur mit 0,5% gerechnet hatte. Das Wirtschaftsministerium begründet das vor allem mit mehr Exporten sowie höheren Verteidigungsausgaben und staatlichen Investitionen. Die Mausstatue vor dem WDR ist kurzzeitig abgebaut worden wegen kleinerer Bauarbeiten. Der WDR beruhigt aber, voraussichtlich am Montag kehrt sie zurück. Danach soll es eine Überraschung für Fans geben. Im Juli 2025 hatte ein Unbekannter die Figur angezündet. Fans beklebten sie mit Pflastern.
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1: Der Herbst zeigt sich heute eher von seiner grauen und nassen Seite. Es ist oft bewölkt mit kurzen einzelnen Schauern. Gewitter sind möglich, aber eher selten. Vor allem im Westen kann es öfter mal auflockern. Es ist kühler als zuletzt mit maximal 11 bis 17 Grad. Der Freitag startet dann morgen mit Wolken und Regen, der am Nachmittag

0: dann nachlässt bei maximal 9 bis 15 Grad.
1: Jetzt das Aktuellste aus der Antenne NRW Verkehrszentrale. A4 Köln Richtung Olpe zwischen Kreuz Köln-Ost und Köln-Merheim. Da ist eine ungesicherte Unfallstelle, der Überholstreifen ist blockiert. Auch auf der A2 Dortmund Richtung Hannover zwischen Reda-Wiedenbrück und Kreuz Bielefeld hat es gekracht. Auch hier ist noch nichts abgesichert. Dort bildet bitte eine Gasse für die Einsatzkräfte. Auf der A2 Dortmund Richtung Hannover zwischen Reda-Wiedenbrück und Kreuz Bielefeld steht ihr im Stau, plant mindestens eine Stunde mehr ein. Auf der A61 Mönchengladbach Richtung Koblenz zwischen Erftstadt und Miel braucht ihr rund 38 Minuten länger. Wegen Unfallaufnahme sind rechter Fahrstreifen und Standstreifen dicht. Auf der A4 Herlen-Aachen Richtung Köln zwischen Kreuz Köln-West und Köln-Eiffeltor dauert es etwa 28 Minuten länger. Auch hier läuft eine Unfallaufnahme auf dem rechten Fahrstreifen. Habt ihr mehr entdeckt, dann gebt gern Bescheid per WhatsApp an die 0160 339 7000.
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5: Nach 18 Jahren im Musikgeschäft waren Genesis 1985 schon alte Hasen. Vielleicht ist das eine Erklärung für die absolute Entspanntheit bei der Produktion ihres 13. Studioalbums. Sie haben sich in einem Studio in England getroffen und eigentlich gar nicht so recht gewusst, in welche Richtung es überhaupt gehen soll. Weder Tony Banks noch Phil Collins oder Mike Rutherford hatten Songmaterial dabei. Das war wohl der Hintergrund, warum es 5 Monate gebraucht hat, bis die neue Scheibe endlich fertig war. Das Improvisationstalent der drei hat sich allerdings ausgezahlt. Invisible Touch ist durch die Decke gegangen und zum Welterfolg geworden. Die gleichnamige Single hat bis heute als einzige Genesis-Single Platz 1 der britischen Billboard-Charts erreicht. Einer der besten Hits aller Zeiten bei Antenne NRW. Ich bin Marc Moosbrugger und dabei könnt ihr euch schon mal überlegen, was es heute Abend zum Essen bei euch geben soll. Eher kalte Küche oder doch nochmal den Herd anschmeißen? Hauptsache jedenfalls lecker nach diesem Arbeitstag.

Euer Nachmittag ist das am Donnerstag. Antenne NRW ist hier gleich 3:45. Der nächste Song aus den 80ern, der ist damals in einem ehemaligen Schweinestall in Nordrhein-Westfalen aufgenommen worden. Und zwar in Wolperath, einem Ortsteil von Neunkirchen-Seelscheid. 35 Kilometer südöstlich von Köln liegt das. Da hatte Konrad Planck sein eigenes Tonstudio, genannt Connys Studio, auf einem Bauernhof. Und er war einer der Produzenten für Gianna Nannini, Italiens bekannteste Reibeisenstimme. Dank ihm hat sie sich in Deutschland besonders wohl gefühlt. Die deutschen Fans sind ja in gewisser Hinsicht lieber gewesen als die italienischen. In Italien, da hat das Publikum oft da gesessen und einfach nur zugehört. Die deutschen Fans, die haben dagegen für eine viel bessere Stimmung gesorgt. Aber ist auch kein Wunder bei dieser Powernummer. Hier ist Gianna Nannini mit Bello e Impossibile, in dem also ein Hauch Landluft aus Nordrhein-Westfalen steckt. Einer der besten Hits aller Zeiten, hier bei Antenne NRW. Und ich finde, das ist der allerbeste Zeitpunkt, dass ihr euch jetzt vor Feierabend nochmal einen schönen Cappuccino oder Espresso aus der Kaffeemaschine rauslassen könnt.

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1: Der Herbst zeigt sich heute eher von seiner grauen und nassen Seite. Es ist oft bewölkt mit kurzen einzelnen Schauern. Gewitter sind möglich, aber eher selten. Vor allem im Westen kann es öfter mal auflockern. Es ist kühler als zuletzt mit maximal 11 bis 17 Grad. Der Freitag startet dann morgen mit Wolken und Regen, der am Nachmittag dann nachlässt bei maximal 9 bis 15 Grad.
2: Jetzt das Aktuellste aus der Antenne NRW Verkehrszentrale. A4 Köln Richtung Olpe zwischen Kreuz Köln Ost und Köln Merheim. Da ist eine ungesicherte Unfallstelle, der Überholstreifen ist blockiert. Auch auf der A2 Dortmund Richtung Hannover zwischen Reda-Wiedenbrück und Kreuz Bielefeld hat es gekracht. Auch hier ist noch nichts abgesichert. Dort bildet bitte eine Gasse für die Einsatzkräfte. Auf der A2 Dortmund Richtung Hannover zwischen Reda-Wiedenbrück und Kreuz Bielefeld steht ihr im Stau, plant mindestens eine Stunde mehr ein. Auf der A61 Mönchengladbach Richtung Koblenz zwischen Erftstadt und Miel braucht ihr rund 38 Minuten länger. Wegen Unfallaufnahme sind rechter Fahrstreifen und Standstreifen dicht. Auf der A4 Herlen-Aachen Richtung Köln zwischen Kreuz Köln-West und Köln-Eiffeltor dauert es etwa 28 Minuten länger. Auch hier läuft eine Unfallaufnahme auf dem rechten Fahrstreifen. Habt ihr mehr entdeckt, dann gebt gern Bescheid per WhatsApp an die 0160 339 7000.

0: gut durch den Donnerstagnachmittag mit uns, mit Antenne NRW. Die Stadt Düsseldorf und Juba vergeben Fahrtgutscheine an Frauen, damit sie sicher nach Hause kommen. Es gibt aber auch Kritik. Die Idee für das Angebot kam laut Stadt von Juba selbst. Städtische Gelder fließen dabei nicht. Bei den klassischen Taxiunternehmen kommt das neue Angebot nicht so gut an. Sie fühlen sich von der Stadt und Juba übergangen, denn das sind Werbegelder, die die Taxibranche nicht hat, im Gegensatz zu Juba. Die Aktion läuft noch bis zum 31. Dezember. Die Gutscheine kann man über die App anfordern. Sie gelten täglich von 22 Uhr abends bis 6 Uhr morgens. Weitere News aus Nordrhein-Westfalen, Deutschland und der Welt, die gibt es dann auch gleich wieder um 17 Uhr. Kommt gut durch den Donnerstagnachmittag mit uns, mit Antenne NRW. Die Stadt Düsseldorf und Juba vergeben Fahrtgutscheine an Frauen, damit sie sicher nach Hause kommen. Es gibt aber auch Kritik. Die Idee für das Angebot kam laut Stadt von Juba selbst. Städtische Gelder fließen dabei nicht. Bei den klassischen Taxiunternehmen kommt das neue Angebot nicht so gut an. Sie fühlen sich von der Stadt und Juba übergangen, denn das sind Werbegelder, die die Taxibranche nicht hat, im Gegensatz zu Juba. Die Aktion läuft noch bis zum 31. Dezember. Die Gutscheine kann man über die App anfordern. Sie gelten täglich von 22 Uhr abends bis 6 Uhr morgens. Weitere News aus Nordrhein-Westfalen, Deutschland und der Welt, die gibt es dann auch gleich wieder um 17 Uhr in unseren nächsten Nachrichten.
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0: Durch den Donnerstagnachmittag geht's hier für euch bei Antenne NRW. Kilometerweit ist ein Pferd auf der A2 bei Oelde nahe Bielefeld über die Autobahn gelaufen. Ein LKW-Fahrer brachte es zum Stoppen, vorher wurde es gefilmt. Dann wurde in Essen ein Blindgänger entschärft, der Zünder wurde kontrolliert gesprengt, Häuser wurden geräumt, Straßen gesperrt. Und der Ex-Gladbach-Profi Christoph Kramer besitzt Pokémon-Karten für 400.000 Euro. Das ist seine Leidenschaft. Der gebürtige Solinger sammelt die Karten im großen Stil. Wir liefern euch den klaren Blick auf die Themen, die unser Land heute bewegen. Alle Details gibt's jetzt auf antenne.nrw.
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1: Ich bin Gregor Jose Moser. Mit mehr Optimismus schaut die Bundesregierung auf die Wirtschaft im Land. Für dieses Jahr rechnet das Wirtschaftsministerium mit einem Wachstum um 1,3%, im nächsten Jahr um 1,1% und erhöht damit ihre Konjunkturprognosen aus dem Frühjahr. Die Gründe dafür sind laut Wirtschaftsministerium, dass Deutschland wieder mehr exportiert, sowie die Investitionen in Straßen, Schienen und Verteidigung. Der Literaturnobelpreis geht in diesem Jahr an die kanadische Schriftstellerin Anne Carson. Das hat die Schwedische Akademie in Stockholm bekannt gegeben. Sigrid Harms berichtet.
2: Das Nobelkomitee hob hervor, dass Carson die Grenzen der Literatur aufbreche. Sie verbinde antike und moderne Texte, Gedichte und Essays, aber auch Literatur mit Theater, Tanz und bildender Kunst. Zu ihren bekanntesten Büchern gehört Autobiografie des Roten, ein Roman in Versform, der auf einem antiken griechischen Mythos basiert.
1: Bundeskanzler Merz und der britische Premierminister Burnham haben in Berlin den deutsch-britischen Freundschaftsvertrag in Kraft gesetzt. Mehr als 6 Jahre nach dem Brexit haben Großbritannien und Deutschland damit eine neue Grundlage für ihre Beziehung geschaffen. Der Vertrag umfasst eine vertiefte Zusammenarbeit in der Verteidigungs- und Wirtschaftspolitik und bei Sicherheitsfragen. Auch Schüleraustausch und Auslandssemester in Deutschland und Großbritannien sollen einfacher werden. NRW-Innenminister Reul hat sich heute im Landtag zu seinen Ausspracheproblemen geäußert. Der CDU-Politiker hatte sich in den Sommerferien operieren lassen, um das Zittern einer Hand zu beseitigen, so der 74-Jährige. Seit der Operation habe er nun dieses sprachliche Problem, bei dem man noch nicht genau wisse, warum es entstanden sei. Reul vermutet, er habe die Klinik zu früh verlassen, um beim Großbrand im Hürtgenwald präsent zu sein. Der Minister betont aber, er sei gesund und munter.
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1: Der Herbst zeigt sich heute eher von seiner grauen und nassen Seite. Es ist oft bewölkt mit kurzen einzelnen Schauern. Gewitter sind möglich, aber eher selten. Vor allem im Westen kann es öfter mal auflockern. Es ist kühler als zuletzt mit maximal 11 bis 17 Grad. Der Freitag startet dann morgen mit Wolken und Regen, der am Nachmittag dann nachlässt.

0: bei maximal 9 bis 15 Grad.
1: Jetzt das Aktuellste aus der Antenne NRW Verkehrszentrale. Achtung auf der A2 Dortmund Richtung Hannover zwischen Reda-Wiedenbrück und dem Kreuz Bielefeld. Da laufen Bergungsarbeiten, die Fahrbahn ist auf zwei Spuren verengt. Auf der A1 Münster Richtung Dortmund zwischen Hamm-Bockum-Werne und dem Kreuz Dortmund-Unna hat es gekracht. Die Unfallstelle ist noch nicht gesichert. Auf der A2 Dortmund Richtung Hannover zwischen Reda-Wiedenbrück und dem Kreuz Bielefeld steht ihr im längsten Stau. Plant mindestens 46 Minuten mehr ein. Auf der A3 Frankfurt Richtung Oberhausen zwischen dem Dreieck Köln-Heumar und dem Kreuz Leverkusen braucht ihr mindestens 24 Minuten länger. Auf der A57 Köln Richtung Nimwegen zwischen dem Kreuz Karst und Mörs-Hülsdonk kommen nochmal mindestens 15 Minuten dazu. Auf der A1 Münster Richtung Dortmund zwischen Hamm-Bockum-Werne und dem Kreuz Dortmund-Unna dauert es mindestens 13 Minuten länger. Habt ihr mehr entdeckt? Dann gebt gern Bescheid per WhatsApp an die 0160 339 7000.
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5: Zwei Blicke treffen sich, man verliert sich gegenseitig in den Augen und sofort ist klar, man gehört für immer zusammen. Das ist die Kitsch-Version von Liebe. Aber sorry, die wird ja in genug Filmen zelebriert. Und Natalie Imbruglia, die hat sich an einem bestimmten Punkt in ihrem Leben gedacht, genau das habe ich jetzt gefunden. Amors Pfeil hat sie damals offenbar mitten ins Herz getroffen. Ein toller Kerl hat ihr Rosen geschenkt bei jedem Treffen. Er hat sie auf Händen getragen und auch ihre Eltern mochten den Typ an ihrer Seite. Das ist der Mann fürs Leben, hat sie sich gedacht. Aber das war leider nicht so. Herzenswärme, Aufmerksamkeit, der Charakter. Offenbar war alles nur gespielt. Alles fake. Natalie hat verständlicherweise bitterliche Tränen vergossen, als ihr vermeintlich perfekter Mann seine Maske fallen gelassen hat. Und genau darüber hat sie dann gesungen, in ihrem Song Torn. Immerhin das Schöne war, dass sie durch den Song weltweit bekannt wurde und damit irrsinnig viel Geld verdient hat. Also im Grunde genommen hat sie durch diesen Deppen, den sie da gedatet hat, viel gewonnen. Und das gönne ich ihr auch fast 30 Jahre später von Herzen. Hier ist Natalie Imbruglia mit einem der besten Hits aller Zeiten bei Antenne NRW. Ich bin Marc Moosbrugger und falls ihr heute Abend verabredet seid und ein Date habt, dann drück ich euch die Daumen, dass das eindeutig besser läuft und vor allem, dass die Gefühle echt sind.

Kommt gut durch den Nachmittag am Donnerstag mit Antenne NRW. Es ist gleich 16:45. Ich habe jetzt einen Song für euch, der aus der Not heraus entstanden ist, aber zur wohl bekanntesten Rockhymne der Welt geworden ist. Francis Rossi, der hat für ein neues Album für seine Band Status Quo noch einen Song gebraucht. Auf dem Soloalbum von John Fogerty von Creedence Clearwater Revival hat er dann einen entdeckt, den er gern haben wollte. Der Song selbst, der hat ihn nicht unbedingt vom Hocker gerissen, aber der Titel, der hatte sich in seinem Kopf festgesetzt. Das Album ist dann sogar danach benannt worden. Rockin' All Over the World. Und der Titel, der ist Programm gewesen. Status Quo haben ihn zu einem Song gemacht, der sich so angehört hat, als wäre er ursprünglich von Status Quo gewesen. Einer der besten Hits aller Zeiten. Jetzt hier bei Antenne NRW. Und dabei könnt ihr nochmal ranklotzen, damit ihr eure nervige Arbeit mit der ganzen Wäsche bei euch zu Hause fertig kriegt. Bügeln, zusammenlegen, wegräumen und danach dann endlich relaxen für heute.

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1: Der Herbst zeigt sich heute eher von seiner grauen und nassen Seite. Es ist oft bewölkt mit kurzen einzelnen Schauern. Gewitter sind möglich, aber eher selten. Vor allem im Westen kann es öfter mal auflockern. Es ist kühler als zuletzt mit maximal 11 bis 17 Grad. Der Freitag startet dann morgen mit Wolken und Regen, der am Nachmittag dann nachlässt bei maximal 9 bis 15 Grad.
2: Jetzt das Aktuellste aus der Antenne NRW Verkehrszentrale. Achtung auf der A2 Dortmund Richtung Hannover zwischen Reda-Wiedenbrück und dem Kreuz Bielefeld. Da laufen Bergungsarbeiten, die Fahrbahn ist auf zwei Spuren verengt. Auf der A1 Münster Richtung Dortmund zwischen Hamm-Bockum-Werne und dem Kreuz Dortmund-Unna hat es gekracht. Die Unfallstelle ist noch nicht gesichert. Auf der A2 Dortmund Richtung Hannover zwischen Reda-Wiedenbrück und dem Kreuz Bielefeld steht ihr im längsten Stau. Plant mindestens 46 Minuten mehr ein. Auf der A3 Frankfurt Richtung Oberhausen zwischen dem Dreieck Köln-Heumar und dem Kreuz Leverkusen braucht ihr mindestens 24 Minuten länger. Auf der A57 Köln Richtung Nimwegen zwischen dem Kreuz Karst und Mörs-Hülsdonk kommen nochmal mindestens 15 Minuten dazu. Auf der A1 Münster Richtung Dortmund zwischen Hamm-Bockum-Werne und dem Kreuz Dortmund-Unna dauert es mindestens 13 Minuten länger. Habt ihr mehr entdeckt? Dann gebt gern Bescheid per WhatsApp an die 0160 339 7000.
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0: Schönen Nachmittag euch. Heute am Donnerstag, am 8. Oktober 2026. Allerhöchste Zeit, dass wir ein Geburtstagskind hochleben lassen. Und dazu reisen wir 41 Jahre zurück in die musikalische Vergangenheit.
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2: 8. Oktober 1985. Bruno Mars wird geboren. Er wächst in Honolulu auf Hawaii auf. Später kommt er dann nach Los Angeles und wird dort 2009 als Sänger unter Vertrag genommen. Danach geht's für ihn steil bergauf und er hat einen Hit nach dem anderen. Ob Nothing on You, Just the Way You Are oder Billionaire. 2011 bringt er dann auch die Nummer The Lazy Song raus. Und obwohl sich der Song so unfassbar leicht und unbeschwert anhört, war er in der Produktion doch einer der schwierigsten, erzählt Bruno Mars und seine Co-Produzenten. Sie sitzen nämlich eines Tages im Studio und haben seit längerer Zeit schon nichts mehr Produktives mehr auf die Reihe bekommen. Aber ihre Ansprüche, die sind auch verdammt hoch. Sie wollen nämlich was Magisches kreieren. Einen Song, der besser klingt als die Beatles. Natürlich klappt das nicht so einfach. Die Beatles sind ja schon eine große Nummer gewesen, da sind wir uns alle einig. Aber darüber sind sie ziemlich frustriert. Irgendwann sagt Bruno Mars dann, heute habe ich Lust auf gar nichts. Was auf Englisch so viel heißt wie, today I don't feel like doing anything. Und so entstand plötzlich dann doch auf magische Weise die erste Zeile der Lyrics von The Lazy Song. Na also, geht doch.

0: Schönen Feierabend euch. Heute am Donnerstag. Hier ist Antenne NRW. In Weeze hat die Polizei auf einen Mann geschossen. Er soll etwas Waffenverdächtiges auf die Beamten gerichtet haben. Dann haben Schüler des Ratsgymnasiums Bielefeld einen Wetterballon steigen lassen. In 30.000 Metern Höhe soll er Daten sammeln. Und nachdem eine 46-Jährige in Euskirchen mutmaßlich Opfer eines Femizids geworden ist, kamen spontan 300 Menschen zu einer Mahnwache. 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
2: Ich bin Gregor Jusse Moser. Immer mehr Menschen können nicht mehr alle offenen Rechnungen bezahlen, das zeigt eine Schufa-Auswertung. Im vergangenen Jahr sei der Anteil der Verbraucher mit Zahlungsschwierigkeiten leicht auf 8,1% gestiegen. Das ist gut jeder Zwölfte. Mehr von Ursula Winkler.
3: Die Experten sehen noch keine richtige Verschuldungskrise, aber der Schufa werden von Unternehmen oder Banken deutlich mehr Fälle gemeldet. Viele Menschen tauchen zum allerersten Mal mit Zahlungsproblemen auf. Ihr Anteil wuchs um 12%. Es wurden auch mehr Privatinsolvenzen beantragt, mehr als die Hälfte davon von 30- bis 49-Jährigen. Gründe für den Anstieg der Überschuldung sind laut Schufa vor allem die höheren Preise für Lebensmittel und Energie.
2: Eine Mehrheit in Deutschland findet, dass die AfD eine Gefahr für die Demokratie ist. Das ist beim neuen ZDF-Politbarometer rausgekommen. Gut zwei Drittel haben da gesagt, dass sie die AfD als gefährlich für die Demokratie empfinden. Trotzdem ist eine knappe Mehrheit von 51% gegen ein AfD-Verbot, 43% sind dafür. Bei der Sonntagsfrage bleibt die AfD mit 28% klar stärkste Kraft. Linke, Grüne und SPD in Berlin wollen Sondierungsgespräche führen. Das haben die Parteien 2,5 Wochen nach der Wahl zum Berliner Abgeordnetenhaus mitgeteilt. In einer Vereinbarung haben sich die drei Parteien zum Existenzrecht Israels bekannt, sowie dazu, das jüdische Leben zu schützen und sich für Frieden und Verständigung einzusetzen. Die Polizei ist heute gegen den organisierten Handel mit Waffen und Drogen vorgegangen, mit einer Razzia in NRW und Rheinland-Pfalz. Spezialeinheiten haben unter anderem im Bereich einer Spielhalle in Köln-Mülheim Durchsuchungen durchgeführt, aber auch in Wuppertal. Eine Person wurde laut Polizei abgeführt. Morgen wollen Staatsanwaltschaft und Polizei in einer Pressekonferenz Details zum Stand der Ermittlungen bekannt geben.
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2: Der Herbst zeigt sich heute eher von seiner grauen und nassen Seite. Es ist oft bewölkt mit kurzen einzelnen Schauern. Gewitter sind möglich, aber eher selten. In der Nacht ist es dann weiter oft bewölkt, bleibt dann aber häufig trocken. Es kühlt ab auf 9 bis 4 Grad. Der Freitag startet dann morgen mit Wolken und Regen, der am Nachmittag dann nachlässt bei maximal 9 bis 15 Grad.
4: Jetzt das Aktuellste aus der Antenne NRW Verkehrszentrale. Achtung, auf der A1 Euskirchen Richtung Köln am Kreuz Bliesheim, da ist nach einem Unfall noch nichts abgesichert. Auf der A3 Frankfurt Richtung Oberhausen zwischen Dreieck Köln-Heumer und Kreuz Leverkusen braucht ihr mindestens 16 Minuten länger. Auch auf der A1 Kölner Ring Euskirchen Richtung Dortmund zwischen Köln-Löwenich und Kreuz Leverkusen West gehen mindestens 16 Minuten extra drauf. Auf der A3 Köln Richtung Oberhausen zwischen Leverkusen-Opladen und Kreuz Hilden plant etwa 10 Minuten mehr ein. Habt ihr mehr entdeckt, dann gebt gern Bescheid per WhatsApp an die 0160 339 7000.
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2: 1983, da waren Elton John und sein Songschreiber Bernie Taupin im Studio an Songs für das neue Album. Und dabei ist Elton John die letzten Jahre seiner Karriere vor dem inneren Auge nochmal durchgegangen. Und beide waren sie sich einig, der hat schon einiges erlebt, aber noch steht er auf seinen eigenen Beinen. Und das nach Drogenexzessen, aber auch nach erfolgreichen Tourneen bis hin zu verflossenen Beziehungen. Bei Elton John war alles dabei und Bernie Taupin, der hat vorgeschlagen, genau darüber einen Song zu schreiben. Er hat Elton John dazu gebracht, mit einer alten Liebe abzurechnen und sie wissen zu lassen, dass er auch ohne sie weiterhin stark sein kann. Herausgekommen ist ein absoluter Nummer 1 Erfolg in der ganzen Welt und den hören wir jetzt hier bei Antenne NRW. Sir Elton John mit I'm Still Standing. Einer der besten Hits aller Zeiten, bei dem ihr über eure Pläne für den heutigen Feierabend nachdenken könnt. Vielleicht wird es ja doch noch ein entspannter Spaziergang oder einfach Entspannung auf der Couch. Wir begleiten euch jedenfalls überall sehr gerne hin mit unserer App auf eurem Smartphone. Ich bin Marc Moosbrugger. Hallo!

0: Moin.
1: Kommt gut durch den Donnerstagabend mit Antenne NRW. Gleich haben wir es 6:15. Curtis Stigers aus Boys, der Hauptstadt von Idaho, hatte 1991 ein titelloses Debütalbum herausgebracht. Das war ein ziemlich geradliniges Popalbum und das hat sich weltweit einfach 1,5 Millionen Mal verkauft. Damals ist Curtis Stigers mit Größen wie Eric Clapton, mit Elton John oder mit Bonnie Raitt rund um die Welt getourt und hat auch noch eine Nummer für den unglaublich erfolgreichen Soundtrack des Whitney Houston Filmerfolgs Bodyguard aufgenommen. Der ganze Trubel ist ihm dann aber zu viel gewesen. Heute ist er nur noch jazzmäßig unterwegs, denn das war und das ist seine Leidenschaft. Er ist ein begeisterter Saxophonspieler, seit er als Kind in einer Schülerband gespielt hat und ich finde, diese Jazz-Vibes, die sind auch schon in seinem größten Pop-Erfolg damals rübergekommen. Eine wirklich kraftvolle und ausdrucksstarke Nummer. Hier ist Curtis Stigers mit I Wonder Why. Er selbst findet den Song übrigens traurig und sexy. Naja, das ist eine Kombination, die irgendwie sein Ding war und ist. Jetzt auf jeden Fall einer der besten Hits aller Zeiten bei Antenne NRW für euren relaxten und smoothen Feierabend an diesem Donnerstag, den ihr hoffentlich jetzt schön gemütlich mit einem schönen Abendessen zu Hause verbringt.

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1: Der Herbst zeigt sich heute eher von seiner grauen und nassen Seite. Es ist oft bewölkt mit kurzen einzelnen Schauern. Gewitter sind möglich, aber eher selten. In der Nacht ist es dann weiter oft bewölkt, bleibt dann aber häufig trocken. Es kühlt ab auf 9 bis 4 Grad. Der Freitag startet dann morgen mit Wolken und Regen, der am Nachmittag dann nachlässt bei maximal 9 bis 15 Grad.
2: Jetzt das Aktuellste aus der Antenne NRW Verkehrszentrale. Achtung, auf der A1 Euskirchen Richtung Köln am Kreuz Bliesheim, da ist nach einem Unfall noch nichts abgesichert. Auf der A3 Frankfurt Richtung Oberhausen zwischen Dreieck Köln-Heumer und Kreuz Leverkusen braucht ihr mindestens 16 Minuten länger. Auch auf der A1 Kölner Ring Euskirchen Richtung Dortmund zwischen Köln-Löwenich und Kreuz Leverkusen-West gehen mindestens 16 Minuten extra drauf. Auf der A3 Köln Richtung Oberhausen zwischen Leverkusen-Opladen und Kreuz Hilden plant etwa 10 Minuten mehr ein. Habt ihr mehr entdeckt, dann gebt gern Bescheid per WhatsApp an die 0160 339 7000.
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0: Genießt euren Donnerstagabend hier bei uns bei Antenne NRW. Für tausende junge Leute ist ein neuer Lebensabschnitt losgegangen. An der Uni Münster startete das Wintersemester, für viele aber anders als geplant nach der Uni, nämlich über Nacht auf der Isomatte und im Schlafsack statt im WG-Zimmer. Wohnraum ist auch in Münster knapp, die Studentenheime sind voll, deswegen gibt's zum wiederholten Mal ein Ersti-Camp in einer Turnhalle. Für einen symbolischen Cent kann man da pennen. Eine langfristige Lösung wäre dringend nötig, denn das Ersti-Camp gibt's nur in der Orientierungswoche. Dass es in den nächsten Semestern seine Notwendigkeit verliert, ist bei der aktuellen Wohnungslage in Münster nicht abzusehen. Und weitere aktuelle Meldungen aus Nordrhein-Westfalen, Deutschland und der Welt, die liefern wir euch dann gleich wieder um 19 Uhr in den nächsten Nachrichten.
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0: Mit Antenne NRW durch euren Donnerstagabend. Ich freue mich, dass ihr mit dabei seid. In Köln und Meerbusch liefen Einsätze von Polizei und Bundeskriminalamt. Es ging um organisierten Waffen- und Rauschgifthandel. Dann haben Kinder Stöcke auf fahrende Autos auf der B477 bei Mechernich geworfen. Dabei trafen sie auch einen Transporter. Und Sauerstoffmangel unter der Geburt ist der Worst Case im Kreissaal. Bonner Ärzte wollen bessere Standards für alle, um Leben retten zu können. 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

0: Abgeordnetenhauswahl in Berlin haben Linke, SPD und Grüne beschlossen, Sondierungsgespräche über eine mögliche Regierung zu beginnen. Kritik an der Entscheidung kommt etwa aus Bayern. CSU-Generalsekretär Huber sagte, es sei ein Skandal, dass SPD und Grüne mit Antisemiten sondieren wollten. So pauschal ist das jedoch falsch. Der Berliner SPD-Chef Krach machte zudem deutlich, dass die Linke anders als die AfD eine demokratische Partei ist. Psychische Erkrankungen sorgen für immer mehr Fehltage im Job. Das zeigt der Fehlzeitenreport 2026 des Wissenschaftlichen Instituts der AOK. Innerhalb von 10 Jahren ist die Zahl der dadurch verursachten Arbeitsunfähigkeitstage bei AOK-Versicherten um knapp 42% gestiegen. Insgesamt sind die Fehlzeiten zuletzt aber leicht zurückgegangen. Am Ende des Monats mehr Geld in der Tasche haben sollen Menschen mit kleinem oder mittlerem Einkommen, also die große Mehrheit. Das verspricht Bundesfinanzminister Klingbeil, dessen Einkommensteuerreform heute erstmals im Bundestag diskutiert worden ist. Eine Familie mit 2 mittleren Einkommen und 2 Kindern werde 2028 über 600 Euro im Jahr mehr zur Verfügung haben, so der SPD-Chef. Die kanadische Autorin Anne Carson bekommt dieses Jahr den Literaturnobelpreis. Die 76-Jährige wird für ihr kühnes und einfallsreiches Gesamtwerk mit verspielten Dialogen in klassischer Tradition geehrt, wie die Jury der Schwedischen Akademie in Stockholm mitgeteilt hat. Dadurch seien neue Formen für die Gegenwartsliteratur entstanden. Wer den Friedensnobelpreis erhält, wird morgen bekannt gegeben.
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0: Der Herbst zeigt sich heute eher von seiner grauen und nassen Seite. Es ist oft bewölkt mit kurzen einzelnen Schauern. Gewitter sind möglich, aber eher selten. In der Nacht ist es dann weiter oft bewölkt, bleibt dann aber häufig trocken. Es kühlt ab auf 9 bis 4 Grad. Der Freitag startet dann morgen mit Wolken und Regen, der am Nachmittag dann nachlässt bei maximal 9 bis 15 Grad.
2: Jetzt das Aktuellste aus der Antenne NRW Verkehrszentrale. Achtung, auf der A3 Oberhausen Richtung Köln zwischen Leverkusen-Opladen und dem Kreuz Leverkusen, da ist ein Unfall auf allen Fahrstreifen noch nicht gesichert. Außerdem sind Personen auf der Fahrbahn. Auf der A1 Dortmund Richtung Köln zwischen Vollmarstein und dem Kreuz Wuppertal-Nord braucht ihr mindestens 35 Minuten länger. Auf der A4 Herlen-Aachen Richtung Köln zwischen dem Kreuz Köln-West und Köln-Eiffeltor plant etwa 17 Minuten mehr ein. Auf der A52 Essen Richtung Düsseldorf zwischen Essen-Rüttenscheid und Breitscheid stockt es. Ihr braucht rund 7 Minuten länger. Habt ihr mehr entdeckt, dann gebt gern Bescheid per WhatsApp an die 0160 339 7000.
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5: Madonna, die hatte in den 80ern einfach 16 Songs hintereinander in den Top 5 der Charts platziert. Absoluter Rekord. Und so sollte es natürlich auch weitergehen. Aber ist es erstmal nicht. Die nächste Single, die hat es nicht mal in die Top 10 geschafft. Drum musste ein neuer Erfolg her. Eine geniale A-Seite und auch eine klasse B-Seite. Doch der B-Seiten-Song, der war so gut, dass der dann letztlich zur A-Seite wurde. Vogue. Inspiriert vom Voguing. Madonna war öfters mal mit ihrem schwulen Tanzlehrer in einem Gay-Club. Dort haben sie ausgelassen getanzt und Madonna war fasziniert von den kantigen, außergewöhnlichen Bewegungen und Körperstellungen und wie die Männer gepost haben. Sah alles ein wenig schräg aus, aber hat sich hammermäßig angehört. Die Plattenfirma war absolut begeistert und beinahe wäre die Nummer nur eine B-Seite geworden. Hier ist Madonna mit dem Song, der sie wieder an die Chartspitze gebracht hat. Hier ist Vogue, einer der besten Hits aller Zeiten bei Antenne NRW. Ich bin Marc Moosbrugger und da könnt ihr ja auch mal direkt ein paar wilde Tanzposen einlegen, wenn ihr gerade zu Hause noch am Saubermachen seid. Das passt perfekt, denn stillsitzen, das kann man bei der Nummer eh nicht.

Schönen Abend euch. Schönen Donnerstag mit Antenne NRW. Gleich 7:15. Der US-Singer-Songwriter Shaboozey, der hat sich durch seine Arbeit am Country-Album von Beyoncé international einen Namen gemacht. Und Shaboozey selbst, der war schon länger im Country-Modus und der hat dabei immer Hip-Hop-Sounds unter anderem mit dazu gemischt. Und diese spezielle, unbeschwerte Mischung war es, mit der er 2024 einer der besten Hits aller Zeiten gelandet hat. Nämlich seine Partyhymne A Bar Song, in der Shaboozey seinen Alltagsstress gegen eine Handvoll Shots eintauscht, ist 2024 der erfolgreichste Single des Jahres gewesen. Shaboozey, jetzt hier bei Antenne NRW, an eurem Donnerstagabend, vielleicht ja mit der Überlegung bei euch, ob es heute Abend mit dem Kollegen doch noch was trinken geht.

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1: Der Herbst zeigt sich heute eher von seiner grauen und nassen Seite. Es ist oft bewölkt mit kurzen einzelnen Schauern. Gewitter sind möglich, aber eher selten. In der Nacht ist es dann weiter oft bewölkt, bleibt dann aber häufig trocken. Es kühlt ab auf 9 bis 4 Grad. Der Freitag startet dann morgen mit Wolken und Regen, der am Nachmittag dann nachlässt bei maximal 9 bis 15 Grad.
2: Jetzt das Aktuellste aus der Antenne NRW Verkehrszentrale. Achtung, auf der A3 Oberhausen Richtung Köln zwischen Leverkusen-Opladen und dem Kreuz Leverkusen, da ist ein Unfall auf allen Fahrstreifen noch nicht gesichert. Außerdem sind Personen auf der Fahrbahn. Auf der A1 Dortmund Richtung Köln zwischen Vollmarstein und dem Kreuz Wuppertal-Nord braucht ihr mindestens 35 Minuten länger. Auf der A4 Herlen-Aachen Richtung Köln zwischen dem Kreuz Köln-West und Köln-Eiffeltor plant etwa 17 Minuten mehr ein. Auf der A52 Essen Richtung Düsseldorf zwischen Essen-Rüttenscheid und Breitscheid stockt es. Ihr braucht rund 7 Minuten länger. Habt ihr mehr entdeckt? Dann gebt gern Bescheid per WhatsApp an die 0160 339 7000.

0: Kommt gut durch den Donnerstagabend mit uns. Heute am 8. Oktober 2026. Ich finde, es geht ganz stramm Richtung Wochenende. Und da brauchen wir jetzt die richtigen Vibes. Und die kriegen wir durch eine musikalische Zeitreise in die Vergangenheit um 12 Jahre zurück.
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2: 8. Oktober 2014. Die Avenger sind mit Fade Out Lines neu in den Charts. Tristan Cassara wird 1987 in Nizza geboren. Schon früh entdeckten seine Eltern sein musikalisches Talent. Schon im Kindergartenalter wippt er bei Songs im Takt mit und klatscht an den richtigen Stellen. Er bekommt Klavierunterricht und wird in klassischer Musik und Jazz ausgebildet. Er ist sogar so gut, dass er als Kind und Jugendlicher einige Preise gewinnt. Als Teenie widmet er sich dann der elektronischen Musik. Er bringt sich selbst Produzieren bei und schreibt seine ersten Songs. Einige seiner Songs werden sogar von Sängerinnen wie Sophie Alice Baxter gesungen. 2014 schnappt er sich dann den Song Fade Out Lines von der australischen Band Phoebe Killdeer and the Short Straws und macht seine eigene EDM-Version daraus und landet damit seinen größten Hit.

0: Kommt gut durch den Donnerstagabend mit uns, mit Antenne NRW. Die höchste Auszeichnung Nordrhein-Westfalens geht dieses Mal an ein Land. Das Vereinigte Königreich mit Nordirland bekommt den Staatspreis. Als Würdigung dafür, NRW vor 80 Jahren durch den Zusammenschluss von Rheinland und Westfalen gegründet zu haben. Dann wird eine Mozart-Oper mitten in einem Bonner Museum aufgeführt. Ohne Bühne, ohne Orchestergraben. Stattdessen wandert das Publikum mit. Heute Abend ist die Premiere für eine moderne Version von Figaros Hochzeit. Und am Sonntag endet die Landesgartenschau in Neuss. Danach soll aus dem ehemaligen Rennbahngelände ein Bürgerpark werden. 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
1: Ich bin Gregor Jose Moser. Für immer mehr Menschen im Land wird es schwieriger, Rechnungen und Kreditraten pünktlich zu bezahlen. Nach einer Schufa-Auswertung stieg der Anteil der Verbraucher mit Zahlungsstörungen im vergangenen Jahr auf 8,1%. Besonders auffällig, die Zahl der Menschen, die erstmals in finanzielle Schwierigkeiten gerieten, nahm um 12% zu. Die Bundesregierung hat ihre Erwartungen an die Wirtschaft nach oben korrigiert. Sie geht in ihrer neuen Konjunkturprognose für dieses Jahr von einem Wachstum von 1,3% statt 0,5% aus. Mehr von Jan-Henner Reitze.
2: Industrieprodukte made in Germany sind im Ausland gefragter als gedacht, auch weil Unternehmen dort wegen der vielen weltweiten Krisen vorsichtshalber Vorräte anlegen. Außerdem profitiert die deutsche Wirtschaft von den schuldenfinanzierten staatlichen Investitionen in Infrastruktur und Verteidigung. Die erhöhte Wachstumsprognose nennt Wirtschaftsministerin Reiche vor diesem Hintergrund zwar eine gute Nachricht, für einen langfristigen Aufschwung aus eigener Kraft seien aber weitere Reformen nötig.
1: Bundespräsident Steinmeier ist zu einem Staatsbesuch nach Frankreich gereist. Mit Blick auf die jüngsten Wahlergebnisse, beispielsweise in Sachsen-Anhalt, versprach Steinmeier, dass die Deutschen dennoch gute Europäer bleiben würden. Frankreichs Präsident Macron sagte, Deutschland und Frankreich seien wichtig für die Demokratie in Europa. Linke, Grüne und SPD in Berlin wollen Sondierungsgespräche führen. Das haben die Parteien 2,5 Wochen nach der Wahl zum Berliner Abgeordnetenhaus mitgeteilt. In einer Vereinbarung haben sich die drei Parteien zum Existenzrecht Israels bekannt, sowie dazu, das jüdische Leben zu schützen und sich für Frieden und Verständigung einzusetzen.
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1: Der Herbst zeigt sich heute eher von seiner grauen und nassen Seite. Es ist oft bewölkt mit kurzen einzelnen Schauern. Gewitter sind möglich, aber eher selten. In der Nacht ist es dann weiter oft bewölkt, bleibt dann aber häufig trocken. Es kühlt ab auf 9 bis 4 Grad. Der Freitag startet dann morgen mit Wolken und Regen, der am Nachmittag dann nachlässt bei maximal 9 bis 15 Grad.
3: Jetzt das Aktuellste aus der Antenne NRW Verkehrszentrale. Achtung, auf der A61 Mönchengladbach Richtung Koblenz zwischen Rheinbach und Kreuz-Meckenheim. Nach einem Unfall ist dort noch nichts gesichert. Vorsicht auch auf der A4 Köln Richtung Herlen-Aachen. An der Einfahrt Eschweiler West, da ist eine Person auf der Fahrbahn. Auf der A2 Dortmund Richtung Hannover zwischen Hamm und Oelde geht fast nichts mehr. Plant etwa eine Stunde mehr ein. Auf dem Kölner Ring der A3 Frankfurt Richtung Oberhausen zwischen Kreuz Köln-Ost und Köln-Delbrück habt ihr stockenden Verkehr. Da ist nach einem Unfall auch noch nicht alles gesichert. Habt ihr mehr entdeckt? Dann gebt gern Bescheid per WhatsApp an die 0160 339 7000.
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1: Der Herbst zeigt sich heute eher von seiner grauen und nassen Seite. Es ist oft bewölkt mit kurzen einzelnen Schauern. Gewitter sind möglich, aber eher selten. In der Nacht ist es dann weiter oft bewölkt, bleibt dann aber häufig trocken. Es kühlt ab auf 9 bis 4 Grad. Der Freitag startet dann morgen mit Wolken und Regen, der am Nachmittag dann nachlässt bei maximal 9 bis 15 Grad.
2: Jetzt das Aktuellste aus der Antenne NRW Verkehrszentrale. Achtung, auf der A61 München-Gladbach Richtung Koblenz zwischen Rheinbach und Kreuz-Meckenheim. Nach einem Unfall ist dort noch nichts gesichert. Vorsicht auch auf der A4 Köln Richtung Herlen-Aachen an der Einfahrt Eschweiler West, da ist eine Person auf der Fahrbahn. Auf der A2 Dortmund Richtung Hannover zwischen Hamm und Oelde geht fast nichts mehr, plant etwa eine Stunde mehr ein. Auf dem Kölner Ring der A3 Frankfurt Richtung Oberhausen zwischen Kreuz Köln-Ost und Köln-Delbrück habt ihr stockenden Verkehr. Da ist nach einem Unfall auch noch nicht alles gesichert. Habt ihr mehr entdeckt? Dann gebt gern Bescheid per WhatsApp an die 0160 339 7000.
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1: Ich bin Gregor Jusse Moser. Beim Autobauer Audi stehen weitere Sparmaßnahmen und möglicherweise auch neue Stellenstreichungen an. Das Ingolstädter Unternehmen hat die sogenannte Schlechtwetterklausel aktiviert. Damit sind Betriebsrat und Geschäftsführung dazu verpflichtet, die Vereinbarung von März 2025 neu zu verhandeln. Darin waren unter anderem betriebsbedingte Kündigungen bis 2033 ausgeschlossen worden. 2,5 Wochen nach der Abgeordnetenhauswahl in Berlin haben Linke, SPD und Grüne beschlossen, Sondierungsgespräche über eine mögliche Regierung zu beginnen. Kritik an der Entscheidung kommt etwa aus Bayern. CSU-Generalsekretär Huber sagte, es sei ein Skandal, dass SPD und Grüne mit Antisemiten sondieren wollten. So pauschal ist das jedoch falsch. Der Berliner SPD-Chef Krach machte zudem deutlich, dass die Linke anders als die AfD eine demokratische Partei ist. Der Literaturnobelpreis geht in diesem Jahr an die kanadische Schriftstellerin Anne Carson. Das hat die schwedische Akademie in Stockholm bekannt gegeben. Sigrid Harms berichtet.
2: Das Nobelkomitee hob hervor, dass Carson die Grenzen der Literatur aufbreche. Sie verbinde antike und moderne Texte, Gedichte und Essays, aber auch Literatur mit Theater, Tanz und bildender Kunst. Zu ihren bekanntesten Büchern gehört Autobiografie des Roten, ein Roman in Versform, der auf einem antiken griechischen Mythos basiert.
1: Nach rund 8 Monaten im All sind 2 US-Amerikaner, ein Russe und eine Französin von der internationalen Raumstation ISS zur Erde zurückgekehrt. Ihre Dragon-Kapsel landete im Pazifik vor Los Angeles. Die sind von der internationalen Raumstation ISS zur Erde zurückgekehrt. Ihre Dragon-Kapsel landete im Pazifik.

0: Jetzt das Aktuellste aus der Antenne NRW Verkehrszentrale. Achtung, auf der A57 Köln Richtung Krefeld im Bereich Kreuz Meerbusch, da steht ein defektes Fahrzeug. Auf der A44 Dortmund Richtung Kassel zwischen Marsberg und Warburg braucht ihr mindestens 17 Minuten länger. Auf der A4 Herlen-Aachen Richtung Köln zwischen Langerwehe und Düren plant etwa 11 Minuten mehr ein. Auf der A4 Köln Richtung Olpe zwischen Unterreschbach und Engelskirchen braucht ihr 6 Minuten länger. Habt ihr mehr entdeckt? Dann gebt gern Bescheid per WhatsApp an die 0160 339 7000.
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1: Es ist weiter oft bewölkt, bleibt die ganze Nacht über aber meist trocken. Es kühlt ab auf 9 bis 4 Grad. Der Freitag startet dann morgen mit Wolken und Regen, der am Nachmittag aber nachlässt bei maximal 9 bis 15 Grad.
2: Jetzt das Aktuellste aus der Antenne NRW Verkehrszentrale. Achtung, auf der A57 Köln Richtung Krefeld im Bereich Kreuz Meerbusch, da steht ein defektes Fahrzeug. Auf der A44 Dortmund Richtung Kassel zwischen Marsberg und Warburg braucht ihr mindestens 17 Minuten länger. Auf der A4 Herlen-Aachen Richtung Köln zwischen Langerwehe und Düren plant etwa 11 Minuten mehr ein. Auf der A4 Köln Richtung Olpe zwischen Unterreschbach und Engelskirchen braucht ihr 6 Minuten länger. Habt ihr mehr entdeckt, dann gebt gern Bescheid per WhatsApp an die 0160 339 7000.

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1: Ich bin Moritz Einzel. Die Einkommensteuerreform von Finanzminister Klingbeil war heute. Ich bin Moritz Einzel. Die Einkommensteuerreform

0: Wirtschaftsministerium, dass Deutschland wieder mehr exportiert, sowie die Investitionen in Straßen, Schienen und Verteidigung. Einen Schüleraustausch oder ein Auslandssemester in Großbritannien oder je nachdem in Deutschland zu machen, das soll einfacher werden. Das ist einer der Punkte im neuen deutsch-britischen Freundschaftsvertrag. Den haben Bundeskanzler Merz und der britische Premierminister Burnham in Berlin offiziell in Kraft gesetzt. Über 6 Jahre nach dem Brexit haben die Länder damit eine neue Grundlage für ihre Beziehungen. Das Abkommen sieht auch eine engere Zusammenarbeit in der Verteidigungspolitik und bei der Kriminalitätsbekämpfung vor. Die kanadische Autorin Anne Carson bekommt dieses Jahr den Literaturnobelpreis. Das hat die schwedische Akademie mitgeteilt, die die 76-Jährige für ihr mutiges und erfinderisches Werk auszeichnet. Carson gilt als eine der wichtigsten zeitgenössischen Lyrikerinnen Kanadas. Morgen wird dann bekannt gegeben, wer den Friedensnobelpreis erhält.
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0: Es ist weiter oft bewölkt, bleibt die ganze Nacht aber meist trocken. Es kühlt ab auf 9 bis 4 Grad. Der Freitag startet dann morgen mit Wolken und Regen, der am Nachmittag aber nachlässt bei maximal 9 bis 15 Grad.
2: Jetzt das Aktuellste aus der Antenne NRW Verkehrszentrale. Achtung, auf der A40 Rheinland-Damm Dortmund-Essen zwischen Dortmund-Barob und Dortmund-Dorstfeld. In beiden Richtungen sind Personen auf der Fahrbahn, die Polizei ist schon da. Auf der A2 Dortmund Richtung Hannover zwischen Bielefeld-Ost und Ostwestfalen-Lippe steht ein defektes Fahrzeug und auch auf der A2 Hannover Richtung Dortmund im Bereich Feldheim müsst ihr wegen eines liegen gebliebenen Wagens aufpassen. Auf der A44 Dortmund Richtung Kassel zwischen Marsberg und Warburg zieht sich ein Stau. Ihr braucht mindestens 10 Minuten länger. Habt ihr mehr entdeckt? Dann gebt gern Bescheid per WhatsApp an die 0160 339 7000.
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1: Es ist weiter oft bewölkt, bleibt die ganze Nacht aber meist trocken. Es kühlt ab auf 9 bis 4 Grad. Der Freitag startet dann morgen mit Wolken und Regen, der am Nachmittag aber nachlässt bei maximal 9 bis 15 Grad.
2: Jetzt das Aktuellste aus der Antenne NRW Verkehrszentrale. Achtung, auf der A40 Rheinlanddamm Dortmund-Essen zwischen Dortmund-Barob und Dortmund-Dorstfeld. In beiden Richtungen sind Personen auf der Fahrbahn, die Polizei ist schon da. Auf der A2 Dortmund Richtung Hannover zwischen Bielefeld-Ost und Ostwestfalen-Lippe steht ein defektes Fahrzeug. Und auch auf der A2 Hannover Richtung Dortmund im Bereich Feldheim müsst ihr wegen eines liegen gebliebenen Wagens aufpassen. Auf der A44 Dortmund Richtung Kassel zwischen Marsberg und Warburg zieht sich ein Stau. Ihr braucht mindestens 10 Minuten länger. Habt ihr mehr entdeckt? Dann gebt gern Bescheid per WhatsApp an die 0160 339 7000.
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1: Ich bin Moritz Einzel. Deutschland und Großbritannien rücken enger zusammen. Bundeskanzler Merz hat in Berlin den britischen Premierminister Burnham empfangen. Die beiden Politiker tauschten dabei die Ratifikationsurkunden über den deutsch-britischen Freundschaftsvertrag, den sogenannten Kensington-Vertrag, aus. Und zwar in Anwesenheit von Schülerinnen und Schülern. Merz sagte:
2: Nachdem Großbritannien leider die Europäische Union verlassen hat, machen wir jetzt wenigstens bilateral einen Vertrag. Und dieser Vertrag, der viele Elemente hat über die Zusammenarbeit zwischen Großbritannien und Deutschland, beinhaltet vor allem für die Schülerinnen und Schüler einen besseren Zugang zu unseren beiden Ländern. Access to the UK and access to Germany.
1: Der Vertrag war bereits im Juli des vergangenen Jahres in London unterzeichnet worden. Die Bundesregierung hat ihre Wachstumsprognose deutlich nach oben korrigiert. Wirtschaftsministerin Reiche sagte, für dieses Jahr sei ein Plus von 1,3% zu erwarten, nachdem im Frühjahr nur mit 0,5% gerechnet worden war.
3: Das ist ein wichtiges Signal, aber es ist nur der Anfang. Denn jetzt kommt es darauf an, aus dieser ersten Erholung eine tatsächliche wirtschaftliche Dynamik zu machen.
1: Diese Dynamik müsse von privaten Investitionen, Innovation und unternehmerischem Mut getragen werden, so Reiche. Der Literaturnobelpreis geht in diesem Jahr an die kanadische Schriftstellerin Anne Carson. Die 76-Jährige werde für ihr mutiges und erfinderisches Werk geehrt, hat die Schwedische Akademie in Stockholm mitgeteilt. Ein zentrales Merkmal von Carsons Arbeit ist die Neuinterpretation antiker Mythen. Alexander Čeferin will Präsident der Europäischen Fußballunion UEFA bleiben. Bei einem Treffen in Berlin hat der Slowene angekündigt, dass er sich im kommenden April zur Wiederwahl stellt. Als möglicher Gegenkandidat von Gianni Infantino für das Amt des FIFA-Präsidenten scheidet Čeferin damit aus.
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1: Es ist weiter oft bewölkt, bleibt die ganze Nacht aber meist trocken. Es kühlt ab auf 9 bis 4 Grad. Der Freitag startet dann morgen mit Wolken und Regen, der am Nachmittag aber nachlässt bei maximal 9 bis 15 Grad.
4: Jetzt das Aktuellste aus der Antenne NRW Verkehrszentrale. A1, A61 Köln Richtung Euskirchen. Zwischen Dreieck Erftal und Kreuz Bliesheim gibt es eine Unterzentrale. A1, A61 Köln Richtung Euskirchen. Zwischen Dreieck Erftal und Kreuz Bliesheim gibt es eine ungesicherte Unfallstelle auf dem rechten Fahrstreifen, der ist gesperrt.

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1: Es ist weiter oft bewölkt, bleibt die ganze Nacht aber meist trocken. Es kühlt ab auf 9 bis 4 Grad. Der Freitag startet dann morgen mit Wolken und Regen, der am Nachmittag aber nachlässt bei maximal 9 bis 15 Grad.
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1: Ich bin Moritz Einzel. Nach Schüssen bei einer Waffenkontrolle in Berngau in der Oberpfalz gibt es ein zweites Todesopfer. Die Polizei hat den Tod einer Behördenmitarbeiterin bestätigt. Man gehe davon aus, dass sie im Zuge der Schüsse unmittelbar gestorben sei. Bereits zuvor war bekannt, dass ein Kollege ebenfalls tödlich verletzt wurde. Die Mitarbeiter des Landratsamtes hatten einen Mann zu einer Waffenkontrolle aufgesucht. Der eröffnete daraufhin das Feuer. Er hat sich verschanzt, die Polizei hat sein Wohnhaus umstellt. Finanzminister Klingbeil hat im Bundestag seine Einkommensteuerreform vorgelegt. In der ersten Beratung verteidigte der SPD-Chef den Entwurf als fairen Ausgleich.
2: Wir entlasten mit dieser Einkommensteuerreform Menschen mit kleinen und mittleren Einkommen. Sie sollen am Ende des Monats mehr Geld in der Tasche haben. Wir entlasten die Bürgerinnen und Bürger in unserem Land mit 10 Milliarden Euro. Und ich will hier betonen, das ist angesichts der schwierigen Haushaltslage, in der sich unser Land befindet, keine geringe Summe.
1: Grüne und Linke halten die Reform für unzureichend und unausgewogen. In Berlin nehmen Linke, Grüne und SPD Sondierungsgespräche auf. Die drei Parteien haben sich im Vorfeld auf eine gemeinsame Linie gegen Antisemitismus und Kontakte zur organisierten Kriminalität verständigt. Parteimitglieder, die dagegen verstoßen, müssen mit einem Ausschluss rechnen.
3: The Nobel Prize in Literature 2026 is awarded to the Canadian author Ann Carson.
1: So klang das am frühen Nachmittag in Stockholm. Die schwedische Akademie hat mitgeteilt, dass Ann Carson, eine Lyrikerin aus Kanada, in diesem Jahr den Literaturnobelpreis bekommt. Für ihr mutiges und erfinderisches Werk, so die Begründung. Der 76-jährigen Carson gelinge es, im spielerischen Dialog mit der klassischen Tradition neue Formen für die Gegenwartsliteratur zu schaffen.
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0: 1A40 Rheinlanddamm Dortmund Richtung Essen zwischen Dortmund Mitte und Dortmund Barob kommt ihr nur stockend voran. Auch auf der A3 Oberhausen Richtung Arnheim zwischen Dienstlaken Nord und Hünxe stockt es. Habt ihr mehr entdeckt, dann gebt gern Bescheid per WhatsApp an die 0100 60 339 7000.
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1: Es ist weiter oft bewölkt, bleibt die ganze Nacht über aber meist trocken. Es kühlt ab auf 9 bis 4 Grad. Der Freitag heute startet mit Wolken und Regen, der am Nachmittag aber nachlässt bei maximal 9 bis 15 Grad.
2: Jetzt das Aktuellste aus der Antenne NRW Verkehrszentrale. Achtung auf der A43 Recklinghausen Richtung Münster zwischen Dülmen Nord und Nottuln, da steht ein defektes Fahrzeug. Auf der A3 Köln Richtung Oberhausen zwischen dem Kreuz Kaiserberg und Oberhausen-Lierich braucht ihr mindestens 8 Minuten länger. Auf der B1 A40 Rheinlanddamm Dortmund Richtung Essen zwischen Dortmund Mitte und Dortmund Barob kommt ihr nur stockend voran. Auch auf der A3 Oberhausen Richtung Arnheim zwischen Dienstlaken Nord und Hünxe stockt es. Habt ihr mehr entdeckt, dann gebt gern Bescheid per WhatsApp an die 0100 60 339 7000.
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